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1: Paare lernen sich bei Horrorfilmen also besser kennen.
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1: Kabunsch!

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0: Heute mit mir Pia und Ben.
1: Morgen.
0: Und wir starten in diesen Tag mit einem haarigen Problem, was ich habe. Ist vielleicht auch ein kleiner Friseur-Fail, da ist was schiefgegangen. Ja, worum es genau geht, das erzähle ich euch gleich.
1: Ich gebe euch ein kleines Stichwort: uneben.
0: Nein.
1: Wir machen erstmal weiter mit der Kamrad und Hug Yourself. 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

0: Waschen, schneiden, föhnen und schreien. Guten Morgen, hier ist Energy am Morgen mit Pia und Ben.
1: Morgen.
0: Aus dem Friseur kann ganz schnell mal ein Horrorfilm werden.
1: Ja, ich habe mir meine Haare vor ein paar Monaten gefärbt, also blondiert. Und
0: sieht
1: ich
0: sehr schön
1: auch.
0: Aus,
1: genau,
0: ja.
1: Es ist jetzt kein absoluter Fail, aber jetzt wächst natürlich der Ansatz nach. Und jetzt muss man ständig nachfärben, da habe ich keine Lust drauf. Es kann aber nicht natürlich rauswachsen, es geht ja nicht.
0: Vor allem der Ansatz links ist schneller
1: nein,
0: als der Ansatz
1: das
0: rechts,
1: ist
0: das ist ganz
1: auch,
0: schräg.
1: Nein, das stimmt jetzt. Mein Gott, nee. Und jetzt muss ich das halt zurückfärben und das ist alles ja auch teuer und kostet Zeit. Und also richtig, richtig doof. Ist euch sowas vielleicht auch schon mal passiert?
2: Ich hatte eine lange Zeit meine Haare Kupfer und ich bin statt Kupfer aus dem Salon, bin ich irgendwie mal knallrot aus dem Salon gegangen.
3: Oh,
2: das ist normal.
3: Beim Schneiden mal ins Ohr gekommen oder sowas.
2: Zu viel abgeschnitten, ist ja klar.
4: Also der letzte Fail ist, glaube ich, schon ein bisschen länger her, weil ich die Haare eigentlich immer ähnlich habe. Ich traue mich nichts mehr. Dafür habe ich nicht mehr genug Haare.
0: Hattet ihr auch schon mal sowas? Ihr dürft ehrlich sein, das ist ein Safe Space.
1: Ja, ja.
0: 030 26 123 45.

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1: Das spielen wir heute Morgen mit der lieben Elisa. Hallo.
2: Hallöchen.
1: Habe ich den Namen richtig gesagt oder fehlt da noch was? War ja ein Doppelname eigentlich.
2: Elisa Marina, aber Elisa passt perfekt.
1: Wow, also ein sehr, sehr, sehr schöner Name. Pass auf, wir spielen, beziehungsweise du und Pia spielen. Ihr braucht erstmal zusammen einen Buchstaben und der kommt durch den Zufallsgenerator jetzt.
3: S.
1: S wie super. Mir fallen keine anderen Worte mit S ein. Stark, Stadt. Also
4: Salz.
1: Da gibt es einiges,
4: ja,
1: das wir damit spielen können. Pass auf, du hast 30 Sekunden, du brauchst 5 richtige Antworten. Pia gibt dir verschiedene Kategorien. Hast du mal was mit S nicht, ist das gar kein Problem. Du sagst einfach weiter und Pia gibt dir eine neue Kategorie. Hauptsache, wir haben diese 5 am Ende beisammen. Bist du bereit?
2: Alles klar.
1: Okay.
2: Ja.
1: Du bist bereit, Pia ist bereit, Fragezeichen.
4: Ja, ich bin bereit.
1: Dann los.
4: Ein Pizzabelag.
2: Salami.
4: Ein Getränk.
2: Soda.
4: Grund für den Weltuntergang.
2: Scheiße bauen.
1: Sehr gut.
4: Was machst du, wenn es regnet?
2: Schlafen.
1: Hä?
4: Und eine Hunderasse?
2: Schäferhund.
4: Wow.
1: Leute.
4: Krass. Ich glaube, das war das schnellste Stadtland Energy.
1: Habt ihr beide vorher geübt? Oder? Also das war ja Weltklasse. Gratulation.
2: Ich muss ganz ehrlich sagen, ich mache das ganz oft.
1: Ah, wie? Du machst das ganz oft? In welcher Gelegenheit denn?
2: Mit meinen Schwiegereltern, immer wenn wir da sind.
1: Ah, spielt ein bisschen. Das wirkte auch geübt. Gratulation, du hast gewonnen.
2: Dankeschön, cool.
1: Das hat sie super gemacht. Auch Pia, du hast dich sehr gut gemacht als Quizmaster. Viel besser als ich, weil du machst das viel zackiger. Und dadurch verliert die Kandidatin weniger Zeit.
4: Ich bin ja auch 20 Jahre jünger.
1: Ah, jetzt klar. Wollt ihr auch mal mit Stadtland Energy spielen? Dann geht mal auf energy.de.

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0: heute mit mir Pia und Ben.
1: Hallo Pia.
0: Und einem kleinen Haarfail bei mir,
1: ziemlich
0: den ich auch
1: Haarfail
0: zugebe. Nein, so riesig auch nicht, aber ja, schon ungünstig einfach. Und ich bin ja auch nicht die Einzige. Du hast auch so einen kleinen Fail mit deinen Haaren.
1: Ich habe was Cooles mal probiert.
0: Nee, das war viel schlimmer. Also cool ist wirklich hier gar nicht angesagt.
1: Ganz cool ist eine Person, und zwar Olivia Dean. Die gibt's jetzt hier mit So Easy für euch für einen Start in den Mittwoch.

0: diese Sendung ist heute eine haarige Angelegenheit, ja, leider. Energy am Morgen ist an mit mir, Pia und Ben.
1: Morgen.
0: Ich habe ein kleines Problem mit meinen Haaren. Ich habe sie mir gebleached. Ich bin bleachblond und jetzt wächst natürlich der Ansatz nach. Sieht natürlich jetzt nicht optimal aus. Mhm. Ich finde, er ist eben. Ben sagt, er ist auch uneben.
1: Ja. Ist er links nicht. Stärker
0: er ist
1: als
0: eben,
1: rechts.
0: Nein, also auf jeden Fall schon wirklich ein kleiner Fail leider.
1: Ist ein kleiner Fail, aber ich kann nicht beruhigen. Ich möchte menschlich sein. Ich habe auch einen Friseur-Fail. Also grundsätzlich ist jeden Tag bei mir irgendwie ein kleiner Friseur-Fail, aber okay. Ich habe mal was ganz Albernes gemacht und zwar zur WM 2006.
0: Ich
1: Wir klappen
0: Angst.
1: Das Geschichtsbuch aus.
0: Ja.
1: War ich Teenager, war ich cool und wollte natürlich unsere Mannschaft, Paul, die Schweine hier im Chor anfahren und habe mir von der Friseurin
0: hinten rein
1: mit einem Kumpel zusammen eine riesige Deutschlandfahne reinmachen lassen.
0: Schwarz-Rot-Gold
1: war mein ganzer Hinterkopf. Das war eigentlich ganz cool, weil ich musste ja auch nicht sehen, aber ich konnte keine Straße lang laufen zur WM-Zeit, ohne dass irgendwelche Autofahrer mich angerufen haben.
0: Ganz, ganz schön. Wie kommt man darauf?
1: Ich war kreativ, jung,
0: nee,
1: wild.
0: Also das ist schrecklich.
1: Wirklich. Aber weißt du, was die Deutschlandfahne war? Die war eben. Im Gegensatz zu der
0: es
1: linken.
0: Reicht, der ist eben.

0: Morgen, hier ist Energy am Morgen, natürlich mit Pia und natürlich mit mir, Ben. Und natürlich mit der neuesten Musik.
1: Ja, und die kommt heute von Ariana Grande, Hate That I Made You Love Me.
0: Oh, wow.
1: Richtig toll, ihr Lieblingssong, den sie jemals selber geschrieben hat.
0: Wirk, hat's
1: sehr,
0: gesagt.
1: Sehr persönlich, natürlich wieder gemacht mit Max Martin und Ilya, mit denen arbeitet sie immer zusammen. Ihr neues Album, Paddle, kommt am 31. Juli raus.
0: Oh mein Gott, Ariana Grande ist zurück.
1: Und sie ist einfach zurück. Fantastischer Song gibt's jetzt hier bei Energy.

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4: So, Update-Time. Jakob, was gibt's Neues?
1: Ja, für die einen ist heute quasi ein ganz normaler Mittwoch. Für die anderen ist...

0: heute schon wieder Freitag. Denn morgen ist ja Fronleichnam und der ist in einigen Bundesländern ein Feiertag. Vor allem im Süden und im Westen. Teile von Thüringen und Sachsen haben morgen auch frei. Heißt natürlich, einige gönnen sich jetzt erstmal noch so ein bisschen Kurzurlaub. Thomas Müther vom ADAC sagt, gerade so ab heute Mittag wird's dann aber auf vielen Straßen wieder extra voll.
1: Wer einigermaßen stressfrei ans Ziel kommen möchte und möglichst wenig im Stau stehen will, der sollte eher auf die Abendstunden ausweichen oder am Donnerstagmorgen losfahren, denn der Mittwoch vor Fronleichnam, der zählte im vergangenen Jahr zu den 10 staureichsten Tagen des Jahres.
0: Ja, am Sonntag wird es dann auch nochmal voll, auch bei der Bahn und an vielen Flughäfen, denn dann sind ja in Bayern und Baden-Württemberg auch die Pfingstferien zu Ende. Dann hat die FDP ja seit dem Wochenende einen neuen Parteichef mit Wolfgang Kubicki. Und zack geht's in den ersten Umfragen wieder nach oben. Bei Forsa kommt die FDP wieder auf 5%. Damit könnte man es also wieder in den Bundestag schaffen. Die nächsten Wahlen sind ja aber im September erstmal woanders, nämlich in Sachsen-Anhalt, Mecklenburg-Vorpommern und Berlin. Und einmal in den Kölner Dom rein und sich alles ganz genau anschauen, das kostet bald Eintritt. Ab dem nächsten Monat sind 12 Euro fällig. Hat einfach damit zu tun, dass es immer teurer wird, den Dom so zu erhalten, wie er ist. Es wird aber Ausnahmen geben. An bestimmten Tagen im Jahr wird es weiterhin für alle kostenlos sein. Und wer betet oder zu einem Gottesdienst will, der muss auch nichts extra bezahlen.
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0: Heute mit der lieben Kollegin Pia, aber auch irgendwie auch mit Anna. Guten Morgen, denn wir spielen gleich eine Runde Alt versus Jung, das Generationsquiz. Und sie hat sich aus dem Krankenbett gemeldet. Ja. Und zwar mit einer ganz besonderen Botschaft an dich, Pia.
1: An mich?
0: So viel sei gesagt, gleich hört das hören.
1: Oh, da bin ich aber sehr gespannt. Jetzt erstmal Taylor Swift mit Opalite hier bei

0: Morgen, hier ist Energy am Morgen mit Pia und Ben für euch. Jetzt ist es Zeit für das Generationsquiz Alt versus Jung mit Kollegin Anna. Guten Morgen.
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0: Die ist ja eigentlich im Krankenbett, hat sich aber rausgemeldet und hat gesagt, Ben, ich habe keine Lust auf Alt versus Jung, sondern ich habe eine Nachricht an Kollegin Pia und ihren Haaransatz. Hier kommt Anna.
2: Ja, hallo, ich melde mich aus dem Krankenlager. Pia, ich bin ja bald wieder bei euch bei Energy, da können wir auch nochmal persönlich darüber reden. Aber was beschwerst du dich denn eigentlich?
0: So, jetzt geht's los.
2: Alle 3 Monate müsstest du den Ansatz färben.
0: Normal.
2: Ja, das ist ganz normal. Das muss jede Frau machen oder jeder Mann, die Haare sich gefärbt haben. Ja. Und alle 3 Monate, come on, wie teuer ist das? 100, 150 Euro?
0: Ungefähr.
2: Dann ist es aber auch gut gemacht, mit guter Farbe. Theoretisch könntest du es auch zu Hause selber färben. Das wäre auch kein Ding, ist sogar noch ein bisschen günstiger. Aber man investiert doch in sich rein. Also ich würde ja niemals sparen, wenn es um Haare geht. Also alleine mein Shampoo kostet 30 Euro.
0: Und da ist die Frage von Anna, guten Morgen, warum investierst du nicht in dich rein,
3: also,
0: Pia?
3: Also Anna, guten Morgen, ich verstehe alle deine Punkte komplett, bin auf deiner Seite. Es ist mir einfach zu anstrengend, alle 3 Monate zum Friseur zu gehen.
0: Das ist zu mühsam.
3: Und natürlich, ich verstehe das alles komplett, aber ich habe darüber einfach vorher nicht nachgedacht, dass ich sie mir gefärbt habe. Dumm von meiner Seite, aber auch alle 3 Monate zum Friseur, nee.
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0: Morgen, hier ist Energy mit Pia, Jakob und Morgen. Ben und dem Hi. Besten Spiel der Welt. Nimm das, könnt ihr ja auch.
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0: Denn unser persönlicher Günther Jauch, Günther Jakob, ist nämlich hier, hat eine Behauptung, wir müssen raten, Fakt oder Fake.
2: Das ist schon Günther Kastenfrosch. Pass auf, die meisten Nachbarn sind genervt, wenn man zu laute Musik spielt. Fakt oder Fake?
0: Na, das ist selbstverständlich ein Fakt, ne?
3: Aber ich glaube deswegen, wenn man sofort denkt, das ist ein Fakt, sage ja. ich, das ist ein Fake.
0: Aber
3: es
0: wie
3: gibt
0: soll
3: wahrscheinlich
0: das ein Fake
3: noch andere
0: sein?
3: Sachen, die noch Ach höher so. Sind. Also es ist ein Fakt, der den ja. Nachbarn sehr nervt, aber nicht der am meisten.
0: Interessant, ja. interessant. Okay, also sagen wir Fake?
3: Ich sag Fake, ja.
0: Da bin ich dabei, Fake,
2: also,
0: Fake, Fake.
2: Die meisten Nachbarn sind genervt, wenn man zu laute Musik spielt, ist ein...
3: Fake.
2: Ist auch ein Grund, aber es ist nicht der Schlimmste, noch viel krasser finden viele, wenn Kinder laut sind. Okay, verstehe ich. Wenn man den Müll nicht trennt und
0: Ach.
2: Unhöflich sein, ist wohl das Allerschlimmste,
3: ja. was du deinen Nachbarn Deutsche. Anzunehmen.
0: Gerade in der ja. Nachbarschaft musst du schon schön Hallo sagen, wenigstens Tür aufhalten und so, finde ich auch. Okay. Ansonsten gibt es eine Meldung.
3: Dann hassen mich ja meine Nachbarn.
0: Ja, ist richtig.

0: gestern beim Tierarzt gewesen und scheinbar bin ich der Kranke. Guten Morgen, hier ist Energy am Morgen mit Pia und
1: Morgen.
0: Ben. Pia, ich brauche deine Meinung, weil meine Freundin hat gesagt, also das ist nicht normal, was du da gemacht hast. Wir waren mit unserem kleinen Dackel Herkules beim Tierarzt. Es war nichts Schlimmes, seine Krallen mussten nur geschnitten werden. Der hat so lange schwarze Krallen, die mussten auch mal, war wieder dran, kein Problem. Und dann hat es der Tierarzt gemacht. Herkules hat super überstanden mit der leichten Motivation vom 25 Leckerlis. Und dann lagen halt diese Restnägel auf dem Boden, diese schwarzen Dinger.
1: Ja.
0: Und dann habe ich die jetzt aufgesammelt, in eine Tüte mir packen lassen nach Hause genommen, weil ich mir das mal genauer angucken will.
1: Nein, bist du wahnsinnig, das ist ja voll eklig.
0: Das ist doch ganz normal, das ist wie eine Mutter, die die Zähne des Sohnes behält, behalte ich die Fingernägel quasi vom Herkules, um mal anzugucken, wie das denn aussieht.
1: Also welche Mutter behält denn die Zähne ihres Sohnes?
0: Naja, also ich auf jeden Fall die Nägel meines Dackes und das ist jetzt merkwürdig, oder wie?
1: Das ist ganz komisch, also du musst vielleicht auch mal zum Hausarzt.
0: Ich muss zu einem ganz besonderen Arzt, ja okay, vielleicht.
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8: Auf vielen Straßen im Süden und Westen wird es heute ab Mittag wieder voller. Denn Jakob, einige haben schon wieder eine kurze Woche.
9: Ja, weil halt morgen in 6 Bundesländern zu Fronleichnam frei ist. Da fahren dann einige sogar direkt nochmal in den Kurzurlaub. Das plus eben die Pendler gibt dann leider oft jede Menge Stau. Thomas Müther vom ADAC sagt, die nächsten Tage geht's dann aber eigentlich. Ja, halt bis Sonntag.
10: Da steigt dann die Staugefahr bundesweit aufgrund des Rückreiseverkehrs wieder an. Ab Mittag auch, weil in Bayern und Baden-Württemberg zusätzlich die Pfingstferien enden.
9: Ja, wer gerade im Süden zurück aus Italien kommt, kleiner Reminder noch, auf Autobahnen mit Maut könnt ihr da jetzt Geld zurückkriegen, wenn ihr im Stau steht. Das gilt aber nur, wenn das bei einer ganz normalen Baustelle passiert. Dann will der Deutsche Gewerkschaftsbund, dass Superreiche bei uns deutlich mehr Steuern zahlen. Beim Redaktionsnetzwerk Deutschland wird gesagt, jeder Euro über 1 Million Euro sollte besteuert sein. Es würde bei uns einfach immer mehr reiche Leute geben. Der Bund, die Länder und vor allem die Kommunen hätten aber immer weniger Kohle. Und unsere Fußballnationalmannschaft ist jetzt für die WM in den USA. Gestern vorm Abflug in Frankfurt hat es nochmal so einen Empfang gegeben am Flughafen. Und Sportdirektor Rudi Völler sagt, das hat das ganze Team auch total gut gefunden.
11: Man merkt natürlich auch aus Gesprächen, auch jetzt bei der Verabschiedung in Mainz, bei dem schönen Länderspiel, dass zu einer Weltmeisterschaft zu fahren, wirklich für jede Karriere, für jeden Spieler, für uns alle, absolut was Besonderes ist. Und das hat man heute wieder gemerkt, auch hier durch diesen wirklich traumhaften Empfang.
9: Und unsere Mannschaft ist auf dem Weg nach Chicago normal Linie geflogen. Und für die anderen Leute an Bord hat man da noch schön Gratis-Trikots verteilt.
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0: Mit der lieben Kollegin Pia heute Morgen.
1: Morgen.
0: Und gute Nachrichten für alle Fans von Mäusen. Worauf ihr euch im Juli freuen könnt, das besprechen wir vor 7 noch in der Show.
1: Vorher gibt es hier ein ganz wildes Treffen. Die Stars von Maxton Hall und eine Ex-Ministerin. Was da los ist, das klären wir nach Nico Santos' All-Time-High. Jetzt erstmal Houston und Jack Style mit Turn the Lights Off hier bei NRG.

0: Die Stars von Maxton Hall, Colleen Fernandes und eine Ex-Ministerin. Das alles gibt's jetzt hier. Morgen, hier ist Energy am Morgen mit Pia und Ben. Influencer Levi Pinnell sucht jedes Jahr das Boomer-Wort des Jahres. Welches Wort klingt also so richtig alt? Wir waren am roten Teppich beim Deutschen Filmpreis für euch und haben die Promis mal gefragt. Harriet Herbig-Matten und Runa Greiner sind die Schwestern von Maxton Hall.
1: Ich würde dann ChatGPT.
2: Ja, das klingt ein bisschen nach meinem Heimatdialekt. Ne, ChatGPT?
1: No,
2: hab ich mal ChatGPT gefragt.
0: ChatGPT.
3: ChatGPT. Ja, meine Mom sagt immer Chatty.
0: Ich weiß nicht, ob die sehr modern ist.
3: Janis Niewörner feiert Drückeberger. Colleen Fernandes sagt das hier.
4: Ah, ja, ich glaube, Hope gewinnt.
0: Ja.
2: Okay.
0: Ja.
4: Das scheint die Leute irgendwie beschäftigt zu haben.
0: Ja, sehr beschäftigt. Deswegen glaube ich auch, das ist hoher Favorit der Wahl, Hope bzw. Timmy. Und dann haben wir Ex-Kulturstaatsministerin Claudia Roth am Mikrofon gehabt.
5: Ich finde ChatGPT, das finde ich cool.
0: Genau.
5: ChatGPT, das finde ich lustig.
6: Das ist der Favorit.
5: Das finde ich lustig, ja. Und Sonnabend, nein, das ist der Samstag.
0: Das ist der Samstag.
5: Drückeberger ist doof. Na, ChatGPT, aber auf Schwäbisch muss man das aussprechen.
0: Ja, dann klingt es besonders alt. Das ist richtig.
3: Das ist ja Wahnsinn.
0: ChatGPT oder Hope, das sind die zwei Favoriten. Ja. Was sagt ihr? 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
3: Jetzt Kaigo und Khalid hier mit Save My Love.

0: Und jetzt geht's hier weiter mit einem Energy-Hit. Aura Dion mit I Will Love You Monday.
1: Oh, wahnsinnig. Und Aura Dion, da gibt's die Sage, dass sie ihren ersten Song wohl im Alter von 5 Jahren geschrieben hat. Das glaube ich immer nicht, wenn über diese Künstler gesagt wird, die haben quasi nicht schreiben können, nicht reden können, nicht laufen können, aber schon komponiert. Ja. Das finde ich immer, das sind so. Und zufälligerweise ist die Mutter Musiklehrerin und der Vater hat Gitarren gesammelt.
0: Ja, ja, klar.
1: Die wollen natürlich auch, dass ihre Tochter mit 5 Jahren
0: schreibt. Naja, und man singt doch auch als Kind immer mal irgendwas rum, das ist ja nicht direkt ein Song geschrieben. Dann habe ich auch mit 5 viele Songs geschrieben.

0: Jetzt, liebe Freunde, wird es hier ganz mausig.
1: Energy am Morgen ist an mit mir, Pia und Ben.
0: Morgen.
1: Und gute Nachrichten von unseren Lieblingsmäusen. Hört mal, was Bill und Tom von Tokyo Hotel auf Insta verraten haben.
2: 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Endlich hat das Leben wieder einen Sinn.
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2: 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Nur auf Netflix.
0: Ja. Ein Jahr ist rum, kannst du es glauben? Ja, irgendwie schon.
1: Also ihr habt es gehört, Save the Date, Donnerstag, 23. Juli, kommt die dritte Staffel von Kaulitz und Kaulitz. Diesmal soll es wohl viel um die Heimat gehen der beiden und Magdeburg. Und ich muss ja sagen, also die Kaulitz-Brüder, die mag ja wirklich jeden, also
0: ja,
1: selbst meine Oma, die wirklich eigentlich jeden erstmal doof findet, mag die beiden Kaulitz-Brüder. Also und ich liebe auch die Serie, ich freue mich da wirklich ganz, ganz toll drauf.
0: Das wird ganz, ganz toll. Jetzt wird es auch hier weiter ganz toll und zwar mit Clock Clock und Out of the Dark.

0: Achtung, jetzt geht's um die Liebe und Promis. Guten Morgen, hier ist Energy am Morgen mit Pia und
1: Morgen.
0: Ben. Es gibt nämlich Neuigkeiten von Kendall Jenner.
1: Ja, richtig krass. Man hat ja Kendall Jenner und Jacob Elordi schon zusammen beim Coachella gesehen. Ja, und dann hat man gedacht, okay, vielleicht ist es nur so ein One-Time-Ding irgendwie. Aber nein, die sind jetzt zusammen im Urlaub in Tokio. Und da sind sie die ganze Zeit auf so Date-Nights, richtig. Und das ist ja einfach das allerschönste Paar Hollywoods. Also wie kann man denn so schön zusammen aussehen?
0: Ja, wie sollen die Kinder bitte aussehen? Das ist ja komplett unter Druck. Wenn die beiden welche haben miteinander. Und es ist doch das erste Mal, dass Kendall Jenner gefühlt kein Rapper oder kein Basketballer datet.
1: Ja, das stimmt. Jetzt ein Schauspieler, gut, gehört ja auch irgendwie. Also
0: ja,
1: ist auch ein
0: Szene
1: anderer
0: auf
1: Promi.
0: Jeden Fall.
1: Aber das ist ein sowas von schönes Paar. Also gestern Kim Kardashian mit Lewis Hamilton offiziell und jetzt Kendall Jenner mit Jacob Elordi.
0: Wie,
1: das
0: wie
1: ist
0: die
1: eine
0: Jugend
1: Familie.
0: Sagt, die schippe ich. Das Schiff, das segle ich mit. Toll.
1: Ja.
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1: Für die einen ist heute so ein ganz einfacher Mittwoch, für die anderen, Jakob, ist quasi schon wieder Freitag.
10: Ja, denn morgen ist ja Fronleichnam und der Tag ist in einigen Bundesländern ein Feiertag, vor allem im Süden und Westen. Teile von Thüringen und Sachsen haben morgen auch frei. Heißt natürlich, einige gönnen sich nochmal so einen kleinen Kurzurlaub. Thomas Müther vom ADAC sagt, gerade so ab heute Mittag wird es dann auf einigen Straßen wieder extra voll.
11: Wer einigermaßen stressfrei ans Ziel kommen möchte und möglichst wenig im Stau stehen will, der sollte eher auf die Abendstunden ausweichen oder am Donnerstagmorgen losfahren, denn der Mittwoch vor Fronleichnam, der zählte im vergangenen Jahr zu den 10 staureichsten Tagen des Jahres.
10: Ja, am Sonntag wird es dann auch nochmal voll, auch bei der Bahn und an vielen Flughäfen, denn dann sind ja in Bayern und Baden-Württemberg auch die Pfingstferien zu Ende. Dann hat die FDP ja seit dem Wochenende einen neuen Parteichef mit Wolfgang Kubicki. Und zack geht's in den ersten Umfragen wieder nach oben. Bei Forsa kommt die FDP wieder auf 5%. Damit könnte man es also wieder in den Bundestag schaffen. Die nächsten Wahlen sind ja aber im September erstmal woanders, nämlich in Sachsen-Anhalt, Mecklenburg-Vorpommern und Berlin.

0: und einmal in den Kölner Dom rein und sich alles ganz genau anschauen. Das kostet bald Eintritt. Ab dem nächsten Monat sind 12 Euro fällig. Hat einfach damit zu tun, dass es immer teurer wird, den Dom so zu erhalten, wie er ist. Es wird aber Ausnahmen geben. An bestimmten Tagen im Jahr wird es weiterhin für alle kostenlos sein. Und wer betet oder zu einem Gottesdienst will, der muss auch nichts extra bezahlen.
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0: Heute Morgen mit der lieben Kollegin Pia und einem Song, der fast so lang ist wie ein komplettes Fußballspiel. Wie das klingt und von wem er denn kommt, das hört ihr alles noch vor halb acht bei uns.
1: Außerdem würdet ihr euch von eurer Ex die Haare schneiden lassen. Unser Kollege hat's gemacht und bekam dann richtig Probleme mit dem Papa. Die ganze Geschichte gibt's nach Tiffany Harris mit Breathe. Jetzt erstmal Olivia Dean und So Easy hier bei Energy.

0: Und jetzt müssen wir aus gegebenem Anlass über Friseur-Fails sprechen. Guten Morgen, hier ist Energy am Morgen mit mir, Ben, und eben mit meiner lieben Kollegin Pia, die leider einen unebenen Haaransatz
1: mit sich hat.
0: Wunderschöne blonde Haare sich gefärbt, das färbt jetzt langsam raus und irgendwie kannst du es jetzt nicht mehr nachfärben, weil es wäre zu teuer. Es ist ein kleiner Friseur-Fail.
1: Auf jeden Fall.
0: Darüber haben wir geredet. Ihr habt absolut uns auch welche geschickt, abgeliefert. Vielen Dank erstmal dafür.
1: Und Kollege Julian hat dann auch noch diese Story hier für uns.
2: Als ich 18 Jahre alt war, hatte ich mal so eine kleine Liaison mit einer angehenden Friseurin. Die war gerade in der Ausbildung und hat mir immer umsonst die Haare geschnitten. Hat sie auch top gemacht. Fantastisch. So nach 2-3 Monaten, also nach 4-5 Haarschnitten, habe ich aber die Beziehung wirklich, ich sage mal, an die Wand gefahren. Ich habe gesagt, es führt zu nichts, ich steige hier aus. Habe dann aber eine Woche später gefragt, ob sie mir nochmal die Haare schneiden könnte und dachte, sie hätte die Trennung ja auch gut aufgenommen. Hat dann auch freundlich gesagt, ja klar, Julian, du kleiner dummer Idiot, komm her. Und nichts ahnen, bin ich dann da hingefahren zu dem Friseursalon. Sie hat schon auf mich gewartet, es war alles wie immer, hat mir einen Kaffee angeboten. Und dann hat sie mir aber so dermaßen mit Ansage die Haare verschnitten.
0: Ja,
2: ich sah letztendlich ein bisschen so aus wie Otto Walkes mit 70 Jahren. Also ich hatte so ein paar Zottel noch auf dem Kopf. Mein Vater, ich werde nie den Ausdruck an der Tür vergessen, als ich geklingelt habe, wollte mich nicht hineinlassen. Und es hatte dann zur Folge, dass ich eigentlich 2 Monate nur mit Mützen und Caps im Sommer rumgelaufen bin. Aber rückblickend, ne, liebe Isabella, du hast vollkommen recht. Was war ich für ein dummes Arschloch?
0: Ja, also
1: wirklich ungünstig. Ex-Freundin Haare schneiden, nie eine gute Idee.
0: Keine gute
1: Idee, Leute.
0: Ah, sehr gut.
1: Habt ihr auch einen Friseur-Fail? Dann schickt uns mal gerne WhatsApp 030 26 12345.
0: Jetzt gibt's erstmal die immer fantastisch aussehende Leonie zusammen mit Callum Scott. Und Stay.

0: Wir machen weiter mit immer den besten neuen Hits natürlich. Energy-Star Nico Santos ist bereit mit Optimist.
1: Ja, und die Nummer ist einfach mal ganz anders als alles, was er davor gemacht hat. Das ist so eine richtige Singer-Songwriter-Nummer. Oh. Sehr, sehr ruhige Nummer, persönliche Nummer. Richtig, richtig schön. Das Musikvideo ist auch auf jeden Fall empfehlenswert. Und ich mag das ja sehr, wenn sich Künstler und Künstlerinnen auch mal ausprobieren an anderen Sachen. Deswegen finde ich die Nummer ganz besonders. Nico Santos, Optimist, jetzt hier bei Energy.

0: Das spiele ich heute mit der lieben Stefanie. Guten Morgen.
1: Guten Morgen.
0: Grüß dich, hier ist der Ben für dich. Wir spielen Stadtland Energy. Dafür brauchen wir einen Buchstaben und der kommt jetzt.
2: S.
0: Ja, habe ich mir ein bisschen gewünscht. S wie Stefanie, es klingt wie S wie Schicksal. Super. Wir machen das. Du hast 30 Sekunden, brauchst 5 richtige, hast immer eine blöde Kategorie. Mit S fällt dir nichts ein, gar kein Problem. Du schreist mich einfach an und sagst weiter. Und dann gebe ich dir eine neue Kategorie. Hauptsache, wir haben die 5 richtigen beisammen. Dann würde ich sagen, unsere 30 Sekunden starten jetzt. Ein Kosename für den Partner mit S.
1: Schatz.
0: Machst du, wenn es regnet, mit S?
1: Schirm nehmen.
0: Ja, clever. Eine Verabschiedung mit S.
1: Sehen uns bald.
0: Ja, sehr gut. Ein Kleidungsstück mit S.
1: Sakko.
0: Ja, und eine Farbe brauchen wir noch mit S.
1: Schwarz.
0: Ja. Ich hatte von Anfang an ein gutes Gefühl. Professionelle Stadtland-Energy-Spielerin, liebe Stefanie, Gratulation, du hast gewonnen.
1: Danke, super.
0: Das hat Stefanie vorzüglich gemacht. Es geht doch eigentlich nicht besser. Wenn ihr sagt, na selbstverständlich, ich schaffe das in 5 Sekunden, dann beweist das doch mal. Geht auf energy.de und meldet euch an für Stadtland-Energy.

0: 87 Minuten langer Song. Genau darum geht's jetzt hier. Energy am Morgen ist an mit mir, Pia und Ben. Und Morgen. Wir versorgen euch mit Musik für alle Lebenslagen hier in der Show und in unseren kostenlosen
1: Zum
0: Streams.
1: Zum Beispiel eben, Achtung, Energy ja. Deutsch Rap. Ihr hört das im Hintergrund schon so ein bisschen. Dazu ein kleiner Fun Fact. Echo Fresh, der König von Deutschland, hat den längsten Deutschrap-Song ever mal gemacht. Heißt 2020 Bars. Und er rappt da ganze 87 Minuten am Stück. Und diese 87 Minuten hören wir uns jetzt an.
2: Regel Nummer 1, like that's a bitch. Regel Nummer 2, geh nach draußen, zeig, wer du bist.
1: So.
2: Nummer 3, da liegt das Cash, greif dir den Shit.
1: Ja, okay, ja, reicht ja. Erstmal, könnt ihr noch selber hören. Aber 87
0: Wahnsinn.
1: Minuten durchrappen, Wahnsinn. Wer das geil findet, für den haben wir was. Und zwar die Deutschrap-Songs schlechthin. 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
0: Wenn ihr im Süden oder Westen wohnt, dann habt ihr es gut, denn dann habt ihr ja eine super kurze Woche, Jakob, denn morgen ist nämlich schon wieder Feiertag.
15: Ja, und zwar Fronleichnam. Das heißt, in 6 kompletten Bundesländern ist morgen frei. Bayern, Baden-Württemberg, Hessen, NRW, Rheinland-Pfalz und im Saarland. Und in Thüringen und Sachsen ist in den Teilen frei, wo man eher katholisch geprägt ist. Gilt dann übrigens auch für Leute, die in den Regionen dauerhaft nur im Homeoffice sind. Da ist dann auch egal, wo die Firma in Deutschland sitzt, sagt der Anwalt Wolfgang Dannhorn bei Insta.
16: Es gelten die Feiertage an dem Ort, von dem aus regelmäßig die Arbeitsleistung erbracht wird. Das heißt, wenn der Mitarbeiter standardmäßig im Homeoffice sitzt, nur ab und zu oder gar nicht zum Unternehmenssitz fährt, dann ist für ihn Fronleichnam ein Feiertag.
15: Ja, der nächste Feiertag für alle bei uns in Deutschland ist übrigens der 3. Oktober, Tag der Deutschen Einheit. Der fällt dieses Jahr nur leider auf einen Samstag. Mit der neuen Gesundheitsreform sollen ja die Beiträge für die Krankenkassen nicht immer weiter steigen. Aber es wird eben auch viel eingespart. Die Rheinische Post schreibt, 77% bei uns glauben deswegen, dass die Versorgung dann insgesamt schlechter wird. Die meisten gehen davon aus, dass Ärzte immer weniger Zeit für einen haben oder man muss halt noch länger auf einen Termin warten. Und da läuft es ja gerade wieder mal bei unseren Energy Stars Bill und Tom Kaulitz, denn bald gibt es wieder einiges zu sehen aus ihrem Leben. Ihre Serie Kaulitz und Kaulitz geht nämlich bei Netflix weiter.
17: Ach, Staffel 3, Maus, endlich hat das Leben wieder einen Sinn.
18: Ein Jahr ist rum, kannst du es glauben?
17: Ja, irgendwie schon.
18: Sag mal, es geht weiter.
17: Staffel 3, Kaulitz und Kaulitz am 23. Juli.
15: Ja, die beiden haben übrigens auch noch was ganz Neues am Start. Die haben jetzt nämlich ein Buch rausgebracht mit den besten Cocktails zu ihrem Podcast Kaulitz Hills.
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0: Heute mit mir Pia und Ben.
1: Hallo Pia.
0: Hallo Ben. Wir finden zusammen die richtige Balance. Freunde treffen, Me-Time, kein schlechtes Gewissen. Wie das klappt vor 8.
1: Vorher lernen wir das schwierigste Wort ever. Welches und an welchem sehr coolen Ort ihr das dann brauchen werdet, das besprechen wir alles nach Purple Disco Machine. Und aus ist jetzt erstmal Soundbrain mit Homewrecker für euch. Habt einen schönen Montag.

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0: Den allerschönsten Mittwoch wünschen wir euch. Hier ist Energy am Morgen mit Pia und Morgen. Ben. Und ich sag mal so, ab nach Ungarn.
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2: Genau, und Kollegin Dana kommt aus Ungarn und da gibt's Do's und Don'ts, auf die wir in Budapest auf jeden Fall achten sollten.
3: Don'ts haben wir in Ungarn jetzt nicht unbedingt. Spezielle, würde ich sagen, führt euch halt einfach nicht auf, wie in jedem anderen Land auch. Aber so ein paar Do's finde ich persönlich ganz süß. Also erstens appreciaten wir das schon mal, wenn man nicht Budapest sagt, sondern Budapest, weil das S immer ausgesprochen wird wie ein Sch.
0: Okay.
3: Und wenn ihr so ein, zwei Sachen sagen könnt, eben wie Hallo, danke, bitte, dann wäre das echt ganz cute. Ich glaube, das kommt sehr gut an. Und wenn ihr anstoßen möchtet, dann natürlich Prost sagen können. Das ist eins der schwierigsten Worte tatsächlich. Egeschegedre. Ah ja.
0: Prost, eure Tickets für das Ticket gibt es bei uns in der Energy App. Und jetzt geht's erstmal weiter mit Alex Soren und Fever Dream. Egeschegedre.

0: Jetzt geht es hier um den ewigen Streit im Sommer.
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0: Energy am Morgen ist an mit mir, Pia und Ben.
2: Morgen.
0: Und hier sprechen wir jede Woche über Gefühle. Und das kennen wir gerade alle. Sommerwetter heißt, Freunde laden einen heute dazu ein, morgen dann dazu, übermorgen dazu.
2: Gleichzeitig braucht man aber ja auch ein bisschen Ruhe, Frieden und einfach mal nichts tun. Aber bitte dann auch ohne schlechtes Gewissen. Joyce, wie lösen wir das jetzt?
3: Ich dann zum Beispiel versuche es zum einen so bei einer Sache zum Beispiel mitzukommen. Also wenn du jetzt sagst, die wollen tagsüber das machen, abends das, am nächsten Morgen schon wieder was. Hm. Dass man sagt, da bin ich dabei. Hm. Also bei einer Sache bin ich dabei und bei den anderen, das schaffe ich leider nicht oder so. Das ist ja dann auch völlig okay, dann brettert man das ja nicht so komplett ab.
2: Also es klingt so, als ob du das auch kennen würdest.
3: Ja, bei mir spielen da tatsächlich zwei Faktoren mit rein. Also auch ein bisschen FOMO, ne? Diese Fear of Missing Out, dass ich auch irgendwas verpasse, wenn ich nicht dabei bin. So, das ist die eine Seite. Jetzt unabhängig von diesem Erwartungsdruck, der vielleicht auf einem lastet von Freunden. Und dann mache ich oft halt so einen Kompromiss für mich selber, dass ich halt einfach vielleicht mit Freunden eine Runde spazieren gehe oder so. Das ist jetzt nicht direkt der lange Ausflug ins Schwimmbad oder an den See sein muss, sondern einfach, dass ich mal kurz ein bisschen rauskomme, ein bisschen Sonne tanke. Und dann ist das mit der FOMO schon viel weniger.
2: Ich glaube, danke Joyce, ich glaube, Pia, da einigen wir uns. Wir sind keine FOMO-Menschen, oder?
0: Nee, komm, ganz selten.
2: Ja.
0: Also habe ich schon mal empfunden, aber eher selten.
2: Ja, da sind wir vielleicht ein bisschen, da machen wir unser eigenes Ding einfach schön.
0: Good Vibes gibt's jetzt hier auch in der Playlist.
2: Ja.
0: Und jetzt kommt jemand, der kann mich zu allem einladen. Es ist ganz egal, Tag und Nacht. Ich bin da jeden Tag. Harry Styles mit American Girls.
2: Wenn Harry Styles sich zum Marathon einlädt.
0: Ich renne mit.

0: Morgen, hier ist Energy am Morgen für euch am Mittwoch mit Pia und Ben.
1: Morgen und natürlich auch mit Jakob. Ja. Der hat gleich ein Update für euch mit den Kaulitz-Brüdern.
0: Oh.
1: Warum wir uns da jetzt alle freuen und dass wir endlich bald wieder was haben, was wir uns angucken können. Das hören wir gleich.
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0: Auf vielen Straßen im Süden und Westen wird es heute ab Mittag wieder voller. Denn Jakob, einige haben schon wieder eine kurze Woche.
5: Ja, weil halt morgen in 6 Bundesländern zu frohen Leichnam frei ist. Da fahren dann einige sogar direkt nochmal in den Kurzurlaub. Das plus eben die Pendler gibt dann leider oft jede Menge Stau. Thomas Müther vom ADAC sagt, die nächsten Tage geht's dann aber eigentlich. Ja, halt bis Sonntag.
6: Da steigt dann die Staugefahr bundesweit aufgrund des Rückreiseverkehrs wieder an. Ab Mittag auch, weil in Bayern und Baden-Württemberg zusätzlich die Pfingstferien enden.
5: Ja, wer gerade im Süden zurück aus Italien kommt, kleiner Reminder noch, auf Autobahnen mit Maut könnt ihr da jetzt Geld zurückkriegen, wenn ihr im Stau steht. Das gilt aber nur, wenn das bei einer ganz normalen Baustelle passiert. Dann will der Deutsche Gewerkschaftsbund, dass Superreiche bei uns deutlich mehr Steuern zahlen. Beim Redaktionsnetzwerk Deutschland wird gesagt, jeder Euro über 1 Million Euro sollte besteuert sein. Es würde bei uns einfach immer mehr reiche Leute geben. Der Bund, die Länder und vor allem die Kommunen hätten aber immer weniger Kohle. Und unsere Fußballnationalmannschaft ist jetzt für die WM in den USA. Gestern vorm Abflug in Frankfurt hat es nochmal so einen Empfang gegeben am Flughafen. Und Sportdirektor Rudi Völler sagt, das hat das ganze Team auch total gut gefunden.
7: Man merkt natürlich auch aus Gesprächen, auch jetzt bei der Verabschiedung in Mainz, bei dem schönen Länderspiel, dass zu einer Weltmeisterschaft zu fahren wirklich für jede Karriere, für jeden Spieler, für uns alle absolut was Besonderes ist. Und das hat man heute wieder gemerkt, auch hier durch diesen wirklich traumhaften Empfang.
5: Und unsere Mannschaft ist auf dem Weg nach Chicago normal Linie geflogen. Und für die anderen Leute an Bord hat man da noch schön gratis Trikots verteilt.
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0: Heute mit Kollegin Pia und mir, Ben, und mit Energy Star Dua Lipa. Die hat nämlich überraschend geheiratet und für die große Party auf Sizilien sind jetzt die Details rausgekommen.
1: Unter anderem geht es um 26 verschiedene Kleider. Wie krass ist das bitte? Was wir über das Event noch wissen, das gibt's nach Leonie Don't Worry. Jetzt erstmal Dermot Kennedy mit Funeral hierbei.

0: Wird das die Hochzeit des Jahres?
1: Guten Morgen, hier ist Energy am Morgen mit Pia und Ben.
2: Morgen.
1: Erstmal gab es nämlich die große Überraschung. Unser Energy Star Dua Lipa hat die Training-Season beendet und am Wochenende Schauspieler Callum Turner geheiratet. Ihr kennt ihn so aus Fantastische Tierwesen zum Beispiel, ist der Bruder von Eddie Redmayne, der da spielt. Und er wird ganz heiß als neuer James Bond gehandelt. Mhm. Die Hochzeitsparty, liebe Pia, die wird auch wild, das wissen wir bisher.
2: Ja, findet am Wochenende auf Sizilien statt, in der Hauptstadt Palermo. Genau. Du kannst das einfach viel besser aussprechen als ich. Ja. Promi-Gäste sind unter anderem Olivia Dean, Charlie XCX, Madonna, Elton John, der soll wohl auch singen für sie, Mick Jagger und wahrscheinlich noch ganz, ganz viele mehr. Dua Lipa soll für 3 Tage feiern und hat einfach 26 verschiedene Kleider, die sie tragen wird. Wahnsinn. Hochzeitskleid hat Donatella Versace entworfen.
1: Naturalmente.
2: Ja, na klar. Jetzt wird es ein bisschen komisch. Eigentlich war die Hochzeit für September vorgesehen, wurde aber aus unbekannten Gründen vorverlegt. Ich glaube, dass die einfach den geilsten Honeymoon ever haben möchte und die kompletten Sommermonate wird die auf irgendeiner Yacht verbringen.
1: Ja.
2: Genau, und deswegen wurde es vorverlegt, damit man einfach einen geilen Honeymoon
1: und
2: hat.
1: Und sie hat ja auch eigentlich zu tun mit Tour und sowas. Er ist Schauspieler, vielleicht hat er da einen Mega-Gig ab September
2: Ja.
1: Und warum sowas Schönes ewig warten müssen? Nein, es wird jetzt geheiratet.
2: Genau, oder sie haben jetzt ja standesamtlich geheiratet und das Standesamt hatte einfach nur diesen Termin frei.
1: Genau.
2: Und dann ist man Dua Lipa und verschiebt einfach alles.
1: Selbst als Dula Pieps ist man der Bürokratie unterworfen. Und dann haben sie eine Honeymoon und dann werden die Lichter ausgemacht.
2: So,
1: Turn the lights off. Jack Style hier auf Energy.

0: also oder Fake?
1: Also du hast dich da jetzt aber auch...
0: Ich muss mir die ganze Zeit Dana-Hate anhören.
1: Nein, mehr Joyce.
0: Ja, das stimmt auch. Achtung!
2: Fakt oder Fake?
0: Hier bei Energy am Morgen mit Pia und Ben. Heute
1: Morgen.
0: Mit Gabriel.
1: Moin.
0: Er hat eine Behauptung. Wir müssen raten, lügt er oder erzählt er die Wahrheit?
3: Coca-Cola ist älter als der Eiffelturm. Fakt oder Fake?
0: Oh, der Eiffelturm. Gott, warum merke ich mir diese Zahl immer nicht? Der wurde geschenkt.
3: Mit einer Französin zusammen. Du solltest dich schämen,
0: ja,
3: wenn die das hört, macht sie Schluss mit
0: das
3: dir.
0: Das stimmt allerdings.
1: Coca-Cola ist, ich sage, das ist ein Fakt, weil das ist irgendwie so absurd, dass es ein Fakt sein muss.
0: Wir sagen auch, Coca-Cola gibt es schon eine Weile. Wir sagen Fakt.
3: Vor allem wir, wenn Pia es gesagt hat.
0: Was Pia sagt, ist nämlich richtig.
3: Coca-Cola ist älter als der Eiffelturm, ist ein
1: Fakt.
0: Siehst du?
3: Es ist aber auch wirklich sehr knapp, meine Lieben. Also Coca-Cola wurde vor 140 Jahren erfunden.
0: Oh,
3: der Eiffelturm ist dann 3 Jahre später fertig gewesen.
1: Okay, krass.
3: Und das war natürlich 1889.
0: 1889 zu irgendeiner Weltausstellung wurde der wieder da aufgerufen. Alle haben ihn erst gehasst. Und bei der Coca-Cola noch ein Fun-Fact, gehört eigentlich ins Originalrezept eine Eiskugel mit dazu. So
3: und
0: wurde
3: noch ein Fun-Fact, der Eiffelturm war ja eigentlich mal rot.
0: Nein!
3: So wie
1: so viele
3: Coca-Cola.
0: Wie viel haben wir gerade gelernt? Das ist ja Wahnsinn. Teddy Swims machen wir weiter jetzt. Ach, nicht mit Teddy Swims, sondern mit Topic und Nico Santos und Body. Weil jetzt haben wir wieder Ordnung hier bei Energy.

0: gestern beim Tierarzt gewesen und scheinbar bin ich der Kranke. Guten Morgen, hier ist Energy am Morgen mit Pia und
1: Morgen.
0: Ben. Pia, ich brauche deine Meinung, weil meine Freundin hat gesagt, also das ist nicht normal, was du da gemacht hast. Wir waren mit meinem kleinen, unserem kleinen Dackel Herkules beim Tierarzt. Es war nichts Schlimmes, seine Krallen mussten nur geschnitten werden. Der hat so lange schwarze Krallen, die mussten auch mal, war wieder dran, kein Problem. Und dann hat es der Tierarzt gemacht. Herkules hat super überstanden mit der leichten Motivation vom 25 Leckerlis. Und dann lagen halt diese Restnägel auf dem Boden, diese schwarzen Dinger. Und dann habe ich die jetzt aufgesammelt, in eine Tüte mir packen lassen
1: und mit
0: nach Hause genommen, weil ich mir das mal genauer angucken will.
1: Nein, bist du wahnsinnig, das ist ja voll eklig.
0: Das ist doch ganz normal, das ist wie eine Müll. Mutter, die die Zähne des Sohnes behält, behalte ich die Fingernägel quasi vom Herkules, um mal anzugucken, wie das denn aussieht.
1: Also welche Mutter behält denn die Zähne ihres Sohnes?
0: Naja, also ich auf jeden Fall die Nägel meines Dackes und das ist jetzt merkwürdig, oder wie?
1: Das ist ganz komisch, also du musst vielleicht auch mal zum Hausarzt.
0: Ich muss zu einem ganz besonderen Arzt, ja okay, vielleicht.
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1: Für die einen ist heute so ein ganz einfacher Mittwoch, für die anderen, Jakob, ist quasi schon wieder Freitag.
13: Ja, denn morgen ist ja Fronleichnam und der Tag ist in einigen Bundesländern ein Feiertag, vor allem im Süden und Westen. Teile von Thüringen und Sachsen haben morgen auch frei. Heißt natürlich, einige gönnen sich nochmal so einen kleinen Kurzurlaub. Thomas Müther vom ADAC sagt, gerade so ab heute Mittag wird es dann auf einigen Straßen wieder extra voll.
14: Wer einigermaßen stressfrei ans Ziel kommen möchte und möglichst wenig im Stau stehen will, der sollte eher auf die Abendstunden ausweichen oder am Donnerstagmorgen losfahren, denn der Mittwoch vor Fronleichnam, der zählte im vergangenen Jahr zu den 10 staureichsten Tagen des Jahres.
13: Ja, am Sonntag wird es dann auch nochmal voll, auch bei der Bahn und an vielen Flughäfen, denn dann sind ja in Bayern und Baden-Württemberg auch die Pfingstferien zu Ende. Dann hat die FDP ja seit dem Wochenende einen neuen Parteichef mit Wolfgang Kubicki und zack geht's in den ersten Umfragen wieder nach oben. Bei Forsa kommt die FDP wieder auf 5%. Damit könnte man es also wieder in den Bundestag schaffen. Die nächsten Wahlen sind ja aber im September erstmal woanders, nämlich in Sachsen-Anhalt, Mecklenburg-Vorpommern und Berlin. uns einmal in den Kölner Dom rein und sich alles ganz genau anschauen. Das kostet bald Eintritt. Ab dem nächsten Monat sind 12 Euro fällig. Hat einfach damit zu tun, dass es immer teurer wird, den Dom so zu erhalten, wie er ist. Es wird aber Ausnahmen geben. An bestimmten Tagen im Jahr wird es weiterhin für alle kostenlos sein. Und wer betet oder zu einem Gottesdienst will, der muss auch nichts extra bezahlen.
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0: Wir am Mittwochmorgen zusammen mit Kollegin Pia hier
1: Morgen.
0: Im Studio und man muss wirklich sagen, es ist viel los auf der Welt.
1: Ja, ja, eine Katze wird das Millionenerbe verwehrt, eine Promi-Familie mag Oscars und Harpe Kerkeling wird Bundespräsident.
0: Ja.
1: Was dahinter steckt, das nach Michael Patrick Kelly, jetzt erstmal Kamerad mit Hug Yourself.

0: Wird Harpe Kerkeling der nächste Bundespräsident? Guten Morgen, hier ist Energy am Morgen mit Pia und Ben.
1: Morgen.
0: Die Welt ist nämlich ein crazy Ort, das weiß auch Kollege Gabriel. Du hast drei Beispiele bei.
2: Ja, ich werde vollkommen fix und fertig, kannst du mir glauben, wirklich. Also, es geht erstmal um Choupette. Choupette ist ja die Katze des verstorbenen Karl Lagerfelds, Modedesigner. Die hat 150 Millionen Euro geerbt. Die Katze hat 150 Millionen Euro geerbt, wird dem Tier aber jetzt verwehrt, weil im französischen Recht ist es nicht vorgesehen, dass Tiere erben dürfen.
1: Also das muss man sich vorher vielleicht mal überlegen.
0: Das hätte Karl wissen können, habe ich auch gedacht. Nein, die Arme.
2: Die arme Choupette. Und es wird noch krasser. Also ein bisschen Promi-News. Wir bleiben bei den Jenner-Schwestern. Die mögen anscheinend Oscar-nominierte Personen. Kylie Jenner ist ja mit Timothée Chalamet zusammen. Mhm. Und jetzt datet Schwester Kendall Jenner Jacob Elordi. Mhm. Ist das nicht crazy?
0: Familientreffen bei
1: die
0: den Kardashians.
1: Die waren auch schon zu viert unterwegs.
0: Ja.
2: Oh mein Gott.
0: Wahnsinn.
2: Stellt euch das mal vor. Und jetzt gibt es eine Online-Petition. Die Forderung, Harpe Kerkeling soll der nächste Bundespräsident werden. Der wird ja gewählt im Januar 2027. Da gibt es Vorschläge, wird dann von der Bundesversammlung gewählt. Und jetzt hört mal, was Harpe bei RTL dazu gesagt hat.
3: Ich muss Ihnen ganz ehrlich sagen, nach all dem, was in der Welt geschieht und wenn ich mir angucke, wer so an der Spitze von Nationen steht, ich schließe nichts mehr aus.
1: Das wäre ja so fantastisch.
0: Das wäre stark, oder? Harpe Kerkeling als Bundespräsident.
2: Oh mein Gott, Donald Trump kommt dann zum Staatsbesuch und Harpe Kerkeling empfängt ihn als Horst Schlemmer.
0: Oh. Perfekt. Wir möchten das.

0: Und jetzt geht's hier weiter mit einem richtigen Energy-Hit in Nelly und Hot in Here.
1: Hab ich mir persönlich gewünscht, ich bin ja eine kleine Hip-Hop-Maus und ich liebe Nelly, der mittlerweile ja gar nicht mehr so viel Musik macht, bis gar keiner einfach mehr. Aber was er hat, ist die größte Liebesgeschichte überhaupt, weil er ist zusammen, das wissen vielleicht andere Hip-Hop-Mäuse gar nicht, mit Ashanti, die früher auch riesige Songs gemacht hat. Das Pärchen in den 2000ern waren sie, um sich dann zu trennen. Und man dachte, oh nein, haben sich aber wiedergefunden, eine Familie gegründet und sind bis heute glücklich. Ashanti und Nelly, jetzt nur Nelly hier, mit ganz schön heiß hier drin.
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0: Jetzt, liebe Freunde, wird es hier ganz mausig.
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2: Energy am Morgen ist an mit mir, Pia und Ben.
0: Morgen.
2: Und gute Nachrichten von unseren Lieblingsmäusen. Hört mal, was Bill und Tom von Tokyo Hotel auf Insta verraten haben.
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3: 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Am 23. Juli. Nur auf Netflix.
0: Ja. Ein Jahr ist rum, kannst du es glauben? Ja, irgendwie schon.
2: Also ihr habt es gehört, Save the Date, Donnerstag, 23. Juli, kommt die dritte Staffel von Kaulitz und Kaulitz. Diesmal soll es wohl viel um die Heimat gehen der beiden und Magdeburg. Und ich muss ja sagen, also die Kaulitz-Brüder, die mag ja wirklich jeden, also
0: ja,
2: selbst meine Oma, die wirklich eigentlich jeden erstmal doof findet, mag die beiden Kaulitz-Brüder. Also und ich liebe auch die Serie, ich freue mich da wirklich ganz, ganz toll drauf.
0: Das wird ganz, ganz toll. Jetzt wird es auch hier weiter ganz, ganz toll mit Pias Boyfriend, Dan Horan und Miles Smith zusammen mit Drive Safe. What?

0: Guten Morgen, Energy. Am Morgen ist an mit mir Pia und Ben.
1: Und mit unserem lieben Kollegen Jakob, der im Update gleich eine Frage klärt, die mich auch umherirrt, weil zu Hause habe ich eine kleine Tüte mit Batterien.
0: Mhm.
1: Und weiß nicht, wie ich die richtig entsorge, weil wir glauben, wir machen es alle bis dato falsch. Wie es wohl richtig geht, weiß Jakob.
0: Guten Morgen, Energy. Am Morgen ist an mit mir Pia und Ben.
1: Und mit unserem lieben Kollegen Jakob, der im Update gleich eine Frage klärt, die mich auch umherirrt, weil zu Hause habe ich eine kleine Tüte mit Batterien.
0: Mhm.
1: Und weiß nicht, wie ich die richtig

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6: Wenn ihr im Süden oder Westen wohnt, dann habt ihr es gut, denn dann habt ihr ja eine super kurze Woche, Jakob, denn morgen ist nämlich schon wieder Feiertag.
7: Ja, und zwar Fronleichnam. Das heißt, in 6 kompletten Bundesländern ist morgen frei. Bayern, Baden-Württemberg, Hessen, NRW, Rheinland-Pfalz und im Saarland. Und in Thüringen und Sachsen ist in den Teilen frei, wo man eher katholisch geprägt ist. Gilt dann übrigens auch für Leute, die in den Regionen dauerhaft nur im Homeoffice sind. Da ist dann auch egal, wo die Firma in Deutschland sitzt, sagt der Anwalt Wolfgang Dannhorn bei Insta.
8: Es gelten die Feiertage an dem Ort, von dem aus regelmäßig die Arbeitsleistung erbracht wird. Das heißt, wenn der Mitarbeiter standardmäßig im Homeoffice sitzt, nur ab und zu oder gar nicht zum Unternehmenssitz fährt, dann ist für ihn Fronleichnam ein Feiertag.
7: Ja, der nächste Feiertag für alle bei uns in Deutschland ist übrigens der 3. Oktober, Tag der Deutschen Einheit. Der fällt dieses Jahr nur leider auf einen Samstag. Mit der neuen Gesundheitsreform sollen ja die Beiträge für die Krankenkassen nicht immer weiter steigen. Aber es wird eben auch viel eingespart. Die Rheinische Post schreibt, 77% bei uns glauben deswegen, dass die Versorgung dann insgesamt schlechter wird. Die meisten gehen davon aus, dass Ärzte immer weniger Zeit für einen haben oder man muss halt noch länger auf einen Termin warten. Und da läuft es ja gerade wieder mal bei unseren Energy Stars Bill und Tom Kaulitz, denn bald gibt es wieder einiges zu sehen aus ihrem Leben. Ihre Serie Kaulitz und Kaulitz geht nämlich bei Netflix weiter.
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10: Ein Jahr ist rum, kannst du es glauben?
9: Ja, irgendwie schon.
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9: Staffel 3, Kaulitz und Kaulitz am 23. Juli.
7: Ja, die beiden haben übrigens auch noch was ganz Neues am Start. Die haben jetzt nämlich ein Buch rausgebracht mit den besten Cocktails zu ihrem Podcast Kaulitz Hills.
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0: Heute mit mir Pia und Ben.
1: Morgen.
0: Und natürlich neuer Musik, gleich von Ugel mit Moving to the Sun.
2: Klingt schon mal vielversprechend. Mhm. Wir starten aber die 9 Uhr Stunde mit Tiffany Harris und Vertigo für euch hier auf Energy.

0: Den allerschönsten guten Morgen wünschen wir euch. Hier ist Energy am Morgen mit Pia und Morgen. Ben und mit Yücel und der neuen Nummer Moving to the Sun.
1: Ja. Ja, und er spricht mir wirklich aus der Seele, denn Yücel setzt sich jetzt dafür ein, dass es immer mehr Daytime-Slots gibt in Clubs, auch Partys, weil ihm das alles auch immer zu spät ist. Und ja. Das finde ich ist in Europa auch so. Wenn die Party dann um 3 Uhr nachts losgeht, dann bin ich den ganzen nächsten Tag ja durch. Ja, deswegen sehr gut, Yücel, jetzt hier mit Move into the Sun.

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0: Wenn beim Friseur was schief geht, dann kann das auf Arbeit fast für Komplimente sorgen. Guten Morgen, hier ist Energy am Morgen mit Pia und Ben für euch. Es war das Thema Friseur-Fails die letzten Tage über bei uns. Ihr habt prächtig mitgemacht. Pia hat selber einen Friseur-Fail auf den Kopf tragen. Und zwar schlohblonde Haare, eigentlich sehr, sehr schön. Aber jetzt kommt der Ansatz doch sehr stark raus. Manche sagen hier auf Arbeit, ein unebener Ansatz.
1: Das ist eine Frechheit. Dieser Ansatz ist nicht uneben. Das möchte ich hier nochmal klarstellen. Ja. Und dann habe ich gerade meine Cappy aufgesetzt. Weil jetzt bin ich natürlich verunsichert mit dem unebenen
0: Ansatz. Ja,
1: natürlich. Und dann kommt unser Chef rein, ja?
0: Ja, ins Studio.
1: Ins Studio. Und sagt zu mir, während ich die Cappy aufsetze, also die müsste ich jetzt gar nicht aufsetzen, weil er findet den Ansatz gar nicht so schlimm.
0: Zitat, er ist gar nicht so uneben. Ja, das fand ich schon mal sehr gut.
1: Das war jetzt schon mal gut.
0: Ja, das erste Kompliment abgeholt. Ja. Aber du überlegst nicht nur Cappy, sondern du hast jetzt auch, hast du so ein Bandana?
1: Ich würde mir gerne so ein Bandana, sieht ganz cool aus. Auch für die Festivalsaison brauche ich das auf jeden Fall. Auch für Sigurd, präsentiert von Energy. Da brauche ich das, das zu holen, aber ich habe es gestern nirgendwo gefunden. Muss ich bestellen.
0: Geht mal auf Instagram, auf energy-de werden wir euch jeden Tag ein Foto jetzt von Pia posten, wie weiter uneben dieser Ansatz sein wird. Das können wir verfolgen bis zum 17. Juni. Dann hast du endlich den Friseurtermin.
1: Das nennt man Mobbing.
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0: Auf vielen Straßen im Süden und Westen wird's heute ab Mittag wieder voller. Denn Jakob, einige haben schon wieder eine kurze Woche.
11: Ja, weil halt morgen in 6 Bundesländern zu Fronleichnam frei ist. Da fahren dann einige sogar direkt nochmal in den Kurzurlaub. Das plus eben die Pendler gibt dann leider oft jede Menge Stau. Thomas Müther vom ADAC sagt, die nächsten Tage geht's dann aber eigentlich. Ja, halt bis Sonntag.
12: Da steigt dann die Staugefahr bundesweit aufgrund des Rückreiseverkehrs wieder an. Ab Mittag auch, weil in Bayern und Baden-Württemberg zusätzlich die Pfingstferien enden.
11: Ja, wer gerade im Süden zurück aus Italien kommt, kleiner Reminder noch, auf Autobahnen mit Maut könnt ihr da jetzt Geld zurückkriegen, wenn ihr im Stau steht. Das gilt aber nur, wenn das bei einer ganz normalen Baustelle passiert. Dann will der Deutsche Gewerkschaftsbund, dass Superreiche bei uns deutlich mehr Steuern zahlen. Beim Redaktionsnetzwerk Deutschland wird gesagt, jeder Euro über 1 Million Euro sollte besteuert sein. Es würde bei uns einfach immer mehr reiche Leute geben. Der Bund, die Länder und vor allem die Kommunen hätten aber immer weniger Kohle. Und unsere Fußballnationalmannschaft ist jetzt für die WM in den USA. Gestern vorm Abflug in Frankfurt hat es nochmal so einen Empfang gegeben am Flughafen. Und Sportdirektor Rudi Völler sagt, Das hat das ganze Team auch total gut gefunden.
13: Man merkt natürlich auch aus Gesprächen, auch jetzt bei der Verabschiedung in Mainz, bei dem schönen Länderspiel, dass zu einer Weltmeisterschaft zu fahren wirklich für jede Karriere, für jeden Spieler, für uns alle absolut was Besonderes ist. Und das hat man heute wieder gemerkt, auch hier durch diesen wirklich traumhaften Empfang.
11: Und unsere Mannschaft ist auf dem Weg nach Chicago normal Linie geflogen. Und für die anderen Leute an Bord hat man da noch schön gratis Trikots verteilt.
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0: an diesem Mittwoch mit der lieben Kollegin Pia und mir. Und wir schenken euch Tickets für das Sziget Festival in Ungarn.
1: Und wir lernen zusammen das wohl schwierigste Wort der ungarischen Sprache. Das hört ihr alles vor um 10. Jetzt erstmal Kaigo und Khalid mit Save My Love hier bei Energy.

0: allerschönsten Mittwoch wünschen wir euch. Hier ist Energy am Morgen mit Pia und Morgen. Ben. Und ich sag mal so, ab nach Ungarn.
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3: Don'ts haben wir in Ungarn jetzt nicht unbedingt. Spezielle, würde ich sagen, führt euch halt einfach nicht auf, wie in jedem anderen Land auch. Aber so ein paar Do's finde ich persönlich ganz süß. Also erstens appreciaten wir das schon mal, wenn man nicht Budapest sagt, sondern Budapest, weil das S immer ausgesprochen wird wie ein Sch.
0: Okay.
3: Und wenn ihr so ein, zwei Sachen sagen könnt, eben wie Hallo, danke, bitte, dann wäre das echt ganz cute. Ich glaube, das kommt sehr gut an. Und wenn ihr anstoßen möchtet, dann natürlich Prost sagen können. Das ist eins der schwierigsten Worte tatsächlich. Egészségedre. Ah ja.
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1: Na, aber einen fantastischen Mittwoch wünsche ich euch. Wir starten rein in diesen Vormittag mit den 10 Hits am Stück. Die laufen natürlich schon, sind ja super zuverlässig, schon als allererste da immer. Und gleich habe ich da für euch die aktuelle Single von Martin Garrix zusammen mit Ed Sheeran und jetzt Somber und ich bin's, Felina.
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Dieser Song hier ist gleichzeitig noch ganz neu, aber auch ganz alt. Es geht um Martin Garrix und Ed Sheeran. Die beiden haben sich nämlich schon vor einiger Zeit kennengelernt und haben dann auch gesagt, ja, lass mal auch einen Song zusammen machen und so. Das ist alles vor so 12 Jahren passiert. Da wurde auch ein Song aufgenommen und seitdem wurde gebastelt. 18 verschiedene Versionen gab es von diesem Song von Martin Garrix zusammen mit Ed Sheeran. Und endlich ist er dann auch mal draußen, repeated, gereift wie ein guter Wein. Jetzt für euch bei Energy immer die besten neuen Hits. Stay.

0: 5 vor halb 11.
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0: Und genau das ist in dieser Woche unser
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0: 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Und zu Deutschrap ein Fun Fact: Echo Fresh hat den längsten Deutschrap-Song ever gemacht. 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Wir hören einfach mal in die Mitte da irgendwo rein.
2: Regel Nummer 1, leitet the bitch. 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
0: So, habt ihr da auch noch was gelernt? 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

woher holen sich unsere Energy Stars ihre Inspiration? Naja, also für dieses Ding hier ist Paula Stella zum Beispiel einfach Bus gefahren. Und zwar von Wien bis nach Tschechien. Und auf dem Weg dort liegt der kleine Ort Lovosice. Und das hat sie, die Paula, einfach falsch gelesen und hat irgendwie Lovesick gelesen und war dann sofort, oh mein Gott, das ist so ein guter Titel für einen Song, ich muss einen Song schreiben. Zurück in Berlin hat sie das dann auch gemacht. Und hier ist das Ergebnis jetzt bei Energy immer die Besten.

Diese beiden DJs hier sind weltweit anerkannt, erfolgreich, kommen aus Deutschland, Fastboy nämlich, haben ja aber Kollabos mit Medusa aus Italien, mit Tiesto aus Niederlanden und so. Also gibt's richtig viel gute Zusammenarbeit von denen. Allerdings haben auch die beiden angefangen bei The Voice of Germany, haben da zusammen teilgenommen und sind ins Team Bosshaus gekommen, dann aber in den Battles geschlagen worden und waren dann raus. Naja, ein Glück für uns, weil so hatten sie Zeit, mehr eigene Musik zu machen, und die hören wir uns jetzt an. Hier bei Energy, immer die besten neuen Hits. Beautiful Life, die aktuelle Single.

0: 4 Minuten vor 11:30.
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Zwei absolute Legenden, zwei Ikonen, zwei Königinnen von allem, aber besonders der Musik, haben einen einzigen Song miteinander, Lady Gaga und Beyoncé. Telephone. Den hören wir uns jetzt hier an bei Energy. Das Ding ist halt, dass dieser Song natürlich schon seit einiger Zeit draußen ist und seit es auch ein Musikvideo dazu gibt, laufen die Spekulationen, wann kommt denn eine weitere Kollabo von den beiden? Denn das Musikvideo endet mit dem Satz to be continued. Also es wird noch weiter vorgesetzt, was da passiert ist. Es wird Telephone Part 2 geben. Letztes Jahr dann Lady Gaga so in ihrer Promotour, ja, das wird es auch geben. Aber wann denn? Wir warten weiter gespannt und bis dahin hören wir uns das Original an. Teil 1, Telephone, Lady Gaga und Beyoncé jetzt bei Energy. Hello.

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1: Na, aber Tachi, schön, dass ihr da seid. 12 Uhr haben wir's. Wir sind mittendrin in den 10 Hits am Stück und machen weiter mit der aktuellen Single von Norma G. Martini in so guten 10 Minuten. Jetzt Taylor Swift mit Open Light und ich bin's, Felina. Hallo.
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Weiter geht's mit einer unfassbar talentierten Songwriterin. Norma Jean Martini, schon unter anderem für Lena Meyer-Landrut geschrieben, Ronan Keating oder auch für Mitglieder der Pussycat Dolls. Aha. Aber sie macht halt auch selber eigene fantastische Musik und die hören wir uns jetzt an. Ich bin sehr, sehr froh. Sie ist nämlich auch selber sehr stolz darauf, so ihren ganz eigenen Song ohne irgendeinen DJ, ohne irgendwie Songwriting für jemand anderen mal im Radio zu haben. Norma Jean Martini, Encore, jetzt bei Energy, mal die besten neuen Hits.

0: jetzt ist es 12.28 Uhr.
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0: Und da habe ich jetzt für euch richtig gute Nachrichten für alle Mäuse. Energy. Oder wie ich es nenne, der Energy-Maus-Alarm. Da gibt es wirklich richtig gute Nachrichten für euch von unseren Lieblingsmäusen. Hört mal, was Bill und Tom Kaulitz von Tokyo Hotel auf Insta verraten haben.
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1: 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Juli. Nur auf Netflix.
0: Das schön, die dritte Staffel von Kaulitz und Kaulitz kommt, also schon mal einspeichern. Schön, das Datum, der 23. Juli, ist ja auch gar nicht mehr lange hin. Und diesmal geht es dann wohl viel um die Heimat der beiden. Also es geht tatsächlich um Magdeburg. Im Dezember moderieren die dann auch noch die Neuauflage von Wetten, dass in Halle. Also da ist wirklich Sachsen-Anhalt gerade ganz, ganz großes Thema.
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Bisschen könnten die beiden irgendwie auch Brüder sein. Es sind auf jeden Fall zwei komplette Mausebären. Jetzt hier für euch bei Energy immer die besten neuen Hits. Die ganz aktuelle Single von Martin Garrix zusammen mit Ed Sheeran. Und an der arbeiten sie schon richtig, richtig lange. Die beiden kennen sich also auch schon sehr, sehr lange. Schon 12 Jahre. Da waren beide noch so richtig kleine Babys. Es ist so niedlich. Man sieht das alles im Musikvideo. Diesen ganzen Prozess, wie der Song entstanden ist. Und auch, wie sie ihn schon live zusammen performt haben. Und halt doch ein bisschen erwachsener geworden sind. Richtig süßes Musikvideo. Repeated jetzt für euch bei Energy. Stay.

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1: Hallo, hallo, gut, dass ihr da seid. Ich bin's, Felina. Wir sind hier mittendrin in den 10 Hits am Stück. Ich freue mich sehr, wir machen auch direkt weiter. Gleich mit der aktuellen Single von Topic zusammen mit Becky G in guten 10 Minuten. Jetzt Kamrad, Hug Yourself.
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Noch eine Woche und ein Tag bis zur Fußball-WM 2026 der Männer. Und Becky G, Energy Star, ist selber großer Fußballfan. Allerdings unterstützt sie immer die Frauenteams. Das ist ihr ganz, ganz wichtig, dass Mädchen eben auch Fußball spielen. Finde ich einen schönen Einsatz, den sie da zeigt. Becky G zusammen mit Topic habe ich jetzt auch für euch mit der aktuellen Single

0: 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Hallöchen, da ist es 13.26 Uhr.
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Aber als es bei den Jungs losging, da brauchten die beiden erstmal noch Unterstützung von anderen DJs. Leute wie Tiesto und Robin Schulz haben gesagt, oh mein Gott, Leute, ihr müsst unbedingt Offenbach hören, die machen so gute Musik. Und einer ihrer ersten absolut Mega-Hits war das hier. Katschi hören wir uns jetzt dann bei

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1: Und da haben wir es 14 Uhr an diesem Mittwochnachmittag. Gut, dass ihr da seid. Hallöchen, ich bin's, Felina. Und wir starten hier durch, denn die 10 jetzt am Stück laufen schon. Und da habe ich gleich für euch die aktuelle Single von Flo, Girlband aus UK. Gibt's in 10 Minuten. Und jetzt Dermot Kennedy.
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1: Durch, denn die 10 jetzt am Stück laufen schon und da habe ich gleich für euch die aktuelle Single von Flo, Girlband aus UK. Gibt's in 10 Minuten und jetzt Dermot Kennedy.
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Und wir bleiben bei fantastischen britischen Künstlern, gerade ja Ed Sheeran. Und weiter geht's mit einer noch relativ neuen Girlband aus UK und die nennt sich Flow. So, und die Girlies haben sich gesagt, pass mal auf, in unserer Musik geht's um Selbstbewusstsein, darum, dass wir uns wohlfühlen, gut fühlen in unserem eigenen Körper. Und deswegen heißt ihr aktuelles Album, was noch kommen wird, auch Therapy at the Club, also Therapie im Club beim Feiern. Absolut richtig so. Aktuelle Single Leak It hören wir uns jetzt an bei Energy über die Bass.

0: Wir haben es 14.27 Uhr.
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0: heute in 2 Wochen heirate ich. Ja, das ist jetzt mal mein persönliches Problem. Denn die Hochzeit des Jahres geht wahrscheinlich an Sie.
1: Okay, okay. Energy Star, Dua Lipa. Vielleicht auch ein bisschen mehr Kohle.
0: Die heiratet nämlich in Sizilien. Große Überraschungsnachricht vom Wochenende, also offiziell, standesamtlich sozusagen, ist sie schon verheiratet mit ihrem Mann, Schauspieler Callum Turner, den kennt ihr zum Beispiel aus Fantastische Tierwesen, wird auch als nächster Bond gehandelt und am Wochenende wird weiter gefeiert auf Sizilien in der Hauptstadt Palermo. Promi-Gäste sind sowas wie Olivia Dean, Charlie XCX, Madonna, Elton John, Mick Jagger und da soll dann 3 Tage lang 26 verschiedene Kleider getragen werden von Dua Lipa. Hochzeitskleid hat übrigens Donatella Versace entworfen. Na dann, alles Gute!
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richtige Ansage. Das neue Album von Gracie Abrams wird einfach Daughter from Hell heißen. Also Tochter aus der Hölle. Okay, Gracie, krasse Ansage von dir. Nehmen wir gerne so hin. Erste Single daraus ist auch schon draußen und die hören wir uns jetzt an. Hit the Wall, jetzt bei Energy, immer die besten neuen Hits.

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1: Uhr und wir starten mal schön rein in den Nachmittag. Hallöchen, ich bin's Vivi. Gleich habe ich für euch einen neuen Track von Chris de Sarandi, der schwärmt von alten Zeiten in Good Old Days. Jetzt geht's weiter mit Olivia Dean.
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Weiter geht's hier für euch mit Energy-Star Chris de Serandi, der ein sehr bewegtes Leben hatte, wie ich finde. Also mit 14 hat er schon in der Rockband, in der Indie-Rockband gespielt. Dann hat er seinen Abschluss an der Brit School in London gemacht, ist nach Berlin gezogen, hat erstmal bei einer Designagentur gearbeitet und jetzt macht der gute Mann Mucke. Good Old Days zum Beispiel heißt sein neuer Track und den hört er jetzt hier auf Energy.

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0: Energy ist aber euch mit mir, Vivi und meinem Kollegen Armani. Hallöchen. Und lass uns doch mal gerne über Festivals reden.
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0: 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Da sind ganz viele mit dabei. Sigit, Perukaville, Strandgut, World Club Dome, you name it. Und das sind ja alles Festivals, wie wir sie kennen, ne? Also Musik ist am Start, tolle Bühnen, tolle KünstlerInnen. Es gibt aber auch sehr skurrile Festivals, ne? Und eins davon hast du mir mitgebracht, beziehungsweise Armani. Kann es auch sein, dass deine Fantasie mit dir durchgegangen ist?
2: Und das
0: muss ich
2: möglich,
0: jetzt,
2: ja.
0: Genau, das genau. Muss ich jetzt erraten.
2: Das musst du jetzt prüfen. Also, es geht um das Cloud Nine Gathering.
0: Okay, warte mal kurz, du hast sogar einen Namen. Also das wäre sehr viel Effort, wenn du dir das ausgedacht hast, aber weiter bitte.
2: Das Cloud Nine Gathering, ja, es ist ein extremes Festival. Es ist ein Elektro-Festival in den Schweizer Alpen. Mhm. Die Mainstage und die Campingplätze befinden sich auf schwebenden Plattformen und die werden gehalten von Heißluftballons. Genau, Zutritt gibt es nur über eine Seilbahn.
0: Ah ja, also überhaupt gar nichts für Menschen mit Höhenangst?
2: Nein, überhaupt gar nichts. Auch sehr exklusiv,
0: ja, okay.
2: Auch sehr teuer.
0: Ja klar, okay. Es klingt so futuristisch irgendwie. Ich liebe alles daran, aber Armani, ich glaube, du hast es dir ausgedacht.
2: Ich habe es mir sehr gut ausgedacht. Aber sehr ehrlich, der Name Cloud Nine Gathering klingt sehr echt.
0: Absolut, und da hattest du mich ja schon. Leute, wer weiß, vielleicht wird es irgendwann geben.
2: Ja.
0: Aber so lange schicken wir euch auf Festivals, die es gibt. Und da sucht ihr euch am besten euer Highlight aus in der Energy App. Danke dir, Armani.
2: Easy. 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

Ist das der Mann für mein Leben oder ist das nicht? Ist manchmal gar nicht so leicht rauszufinden. Und darum geht's ja auch beim Daten, ne? Dass man sich kennenlernt und dann entscheidet, der ist es jetzt oder der ist es halt nicht. Und Alia, die sagt in ihrem Track, komm, versuch's nochmal, Junge. Versuch doch nochmal einen Move, weil so ganz sicher bin ich mir mit dir noch nicht. Try again. Hört jetzt auf Energy. Macht euch einen richtig schönen Mittwoch.

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1: Gleich hörte hier eine Kombi, die hätte ich jetzt so gar nicht mal auf dem Schirm gehabt. Martin Garrix und Ed Sheeran haben nämlich einen Song zusammen, der heißt Repeated und den gibt's hier in 10 Minuten für euch. Jetzt Leonie und Callum Scott und ich bin's, Vivi. Hallöchen.
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Also diesen Song, der jetzt kommt, Leute, den müssen wir jetzt wirklich genießen und wertschätzen, weil 12 Jahre lang gab es 18 verschiedene Versionen davon, auch verschiedenste Namen, zum Beispiel Rewind, Repeated oder auch Repeat, Rewind. Und jetzt ist die finale Version endlich da. Repeated von Martin Garrix und Ed Sheeran. Hört ihr auf Energy. 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

0: Warum Menschen sterben, das kann ja viele Gründe haben, aber warum Menschen den Löffel abgeben, hat nur einen Grund.
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0: Jede Woche klären wir hier ein Sprichwort oder eine Redewendung der deutschen Sprache auf und heute reden wir darüber, warum wir eigentlich irgendwann mal alle den Löffel abgeben müssen.
2: Ich musste gerade so an früher denken, als das Besteck vielleicht noch was Besonderes war, wenn man das so aus Silber oder sowas hatte. Mhm. Und wenn man das dann, wenn man gestorben ist, hat man das vielleicht an seine Nachfahren abgegeben. Mhm.
3: Zum Beispiel König oder sowas am Tisch mit dem Löffel gestorben ist und dadurch der Löffel abgegeben wurde und aufs Hand gefallen ist.
4: Vielleicht, weil man nichts mehr isst, gibt man den Löffel ab und ist dann bereit zu sterben. Zum Lebensende hin ist es ja wirklich so, dass Menschen selten noch essen.
0: Oh Gott, oh Gott. Okay, Leute, bevor es jetzt hier zu traurig wird an der Stelle, klären wir mal ganz schnell auf, warum wir denn eigentlich den Löffel abgeben. Und da muss ich jetzt mal sagen, hat die erste Antwort komplett ins Schwarze getroffen. Denn im Mittelalter war es tatsächlich so, dass Besteck etwas Besonderes war. Also es gab einfach nicht so viel davon. Und da hatte tatsächlich jeder seinen eigenen Löffel. Und oft war es sogar so, dass das einer der wenigen persönlichen Gegenstände war, die man hatte. Und wenn man nun verstorben ist, dann wurde dieser besondere Löffel an die Familie oder an den Nachfolger oder auch an die Gemeinschaft weitergegeben. Also die Person gab ihren Löffel ab. Ja, und seitdem nutzen wir halt diese Symbolik. Und Leute, ich muss jetzt ehrlich mal sagen, ich bin sehr froh, dass wir in Zeiten leben, wo es viele Löffel gibt und ich nicht den Löffel von meiner Urgroßmutter noch mitbenutzen muss.
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weiter geht's jetzt für euch mit Energy Star Moss Kenner, den es ohne sie hier gar nicht gegeben hätte. Okay. Ich merke gerade, ich muss vielleicht mal klarstellen, Amy Winehouse ist nicht die Mutter von Moss Kenner. Das meine ich nicht mit, hätte ohne sie nicht gegeben. Nein, er hat gesagt, er hat überhaupt erst angefangen, Songs zu schreiben, weil er Amy Winehouse so sehr verehrt hat und sie so eine riesige Inspiration für ihn war. Und ohne Amy würde es dann zum Beispiel auch diesen Song hier nicht geben. Rhythm Unknown von Moss Kenner, hört ihr hier auf Energy.

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1: Wir haben 17 Uhr und es ist mal wieder Feierabend, Freunde. Für den Weg nach Hause habe ich gleich perfekt für euch Fastboy mit Beautiful Life. Jetzt geht's weiter mit Alex Warren und ich bin's Vivi. Macht euch einen schönen Abend.
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Wusstet ihr eigentlich, dass Pferde überhaupt gar keinen guten Musikgeschmack haben? Energies an bei euch mit mir, Vivi. Hat sich gezeigt bei den Jungs von Fastboy. Die haben nämlich diesen Track, den ihr jetzt hört, erstmal zwei Pferden auf einer Koppel vorgespielt. Klar, was man halt irgendwie so macht. Und die haben wohl eher mäßig reagiert. Checkt ihr, die haben keine Ahnung, denn dieser Track ist wirklich gut geworden. Beautiful Life hört ihr auf Energy immer die

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2: 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Und wenn ihr anstoßen möchtet, dann natürlich Prost sagen können. Das ist eins der schwierigsten Worte tatsächlich. Egészségedre.
0: Aber habe ich gut gemacht. Oder zumindest kann ich jetzt Budapest sagen. Da achte ich drauf. Danke dir, Dana. 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

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Und auch ein absoluter Klassiker aus den 2000ern ist der hier. Amy McDonald, This is the Life. Hört ihr auf.

0: Gleich mit einem frischen neuen Track von Glockenbach zusammen mit Sam Harper. Lost gibt's hier in 10 Minütchen. Jetzt geht's weiter mit Juste, Turn the Lights Off. Und ich bin's, Vivi. Schönen Abend euch.
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Das geht raus an alle Partymäuse da draußen. Ihr kennt doch sicherlich das Gefühl, wenn man auf der Tanzfläche steht und auf einmal alles um sich herum vergisst und einfach nur noch sich dem Gefühl der Musik hingibt. Und genau dieses Gefühl, das beschreiben Glockenbach und Sam Harper in ihrem neuesten Track Lost. Hört ihr auf Energy, immer die besten neuen Hits.

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6: So, du bekommst sofort jetzt 100 Euro. Die kannst du jetzt innerhalb der nächsten Sekunden gewinnen, wenn du uns sagst, was hier rauskommt.
7: Was ist schwerer? 1 Kilogramm Federn oder 1 Kilogramm Gold?
6: Was ist schwerer? 1 Kilo Federn oder 1 Kilo Gold? So, ernst gemeinte Frage, eine Echtzeitüberweisung geht raus. Das Geld wird unser Konto heute verlassen. 0137 90 30 200. Ruf ganz schnell an, löst die Frage unter 0137 90 30 200. Für 50 sind aus allen deutschen Netzen. Mit Leitung 3 bist du live in der Show.
8: Mitmachen kann man ab 18. 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
6: Was ist schwerer? 1 Kilogramm Federn oder 1 Kilogramm Gold, Freunde? 100 Ocken jetzt für dich zu haben. 0137 90 30 200. Runde ist hiermit freigegeben. 0137 90 30 200. Für 50 sind aus allen deutschen Netzen. Der Jackpot ist bei mir im Studio. Die Chrissy. Ich grüße dich. Schönen guten Abend.
9: Ja, yeah, hello.
6: Hallo. Hi. Wie geht es Ihnen?
9: Sehr gut.
6: Gut, alles klar, bevor es peinlich wird, höre ich auf. Also, ganz kurz. Jetzt bitte, ist schon jemand? Nee, Freunde, ganz ehrlich, ihr müsst da wirklich... Ah, da rappelt es bereits im Karton. Wer hat sofort angerufen? Hallo? Hallo? Hallo? 3, 2...
10: Warte. Hallo?
6: Ja, wer ist denn da?
10: Mirko Harz ist hier, hallo.
6: Ja, Herr Harz, was kommt denn raus?
10: Das bin ich. Ja, ich hab nichts gehört, ich sitze im Auto und die Rückkopplung.
6: Ja, dann nehmen wir uns einfach für den Herrn Harz mehr Zeit, alles klar, was kommt denn raus, Herr Harz?
10: Prima, danke. Beides gleich, beides 1 Kilo.
6: Richtig! Der Harz, Mirko, der Harz raus, der Harz!
9: Sehr schön.
6: Mirko!
10: Ja.
6: Bleib mal am Phone. Ich stell dich rüber in die Direktüberweisungszentrale bei uns. Du kriegst das Geld innerhalb der nächsten Stunden. Ja, bleib dran.
10: Ja, ja. Das ist ja geil.
6: Da lacht er wie der Joker bei Batman. Alles Liebe. Ciao. So, machen wir weiter. So, machen wir direkt weiter, würde ich sagen. Los geht's. Und? Nee, da klingelt's nicht, sondern jetzt geht's los. So, wir fangen jetzt erst richtig an. Bist du dran geblieben? Neue Frage, neues Glück.
7: Wie viel Erde ist in einem Loch von 3 mal 3 mal 3 Metern?
6: So, wieder schnell sein, wieder Mirko Harz. Ne? Wie viel Erde ist in einem Loch von 3 mal 3 mal 3 Metern? Ruf jetzt direkt an. Mit Glücksleitung 3 bist du live in der Show. Unter 0137 90 30 200. Rasend schnell, wie das hier geht auf deinem Lieblingssender. Und du hast das Geld heute, das wird heute, ich verspreche, das Geld verlässt heute unser Konto in Richtung dein Konto, wenn du richtig löst. 0137 90 30 200 für 50 sind aus allen deutschen Netzen. Wie viel Erde ist denn in einem Loch von 3 mal 3 mal 3 Metern? Hast du die Lösung? Timo war schon mal in der vorherigen Sendung da und meinte das. Deine Lösung lautet...
11: Ich habe 27.000 Kubikliter.
6: Kubikliter?
11: Ja.
6: Aber Timo, das kann ja nicht richtig sein.
11: Oh, okay.
6: Ja, also das muss ich falsch geben. Ja, da bleibt mir gar nichts anderes übrig. Das ist nicht richtig. Timo, Chrissy ist noch mit der Sofortüberweisung beschäftigt. Ich mache Folgendes. Ich gebe 100 Euro obendrauf. Du gewinnst 200 Euro. Ich habe die Gewinnsumme jetzt verdoppelt. Ruf aber bitte schnell an. 0137 90 30 200. 200 Ocken für dich. Ja, ja, der Harz-Mirko hat 100 gekriegt. Du kriegst 200 jetzt. 0137 90 30 200 für 50 Cent aus allen deutschen Netzen. Nochmal die Frage.
7: Wie viel Erde ist in einem Loch von 3 mal 3 mal 3 Metern?
6: Wir haben Timo gehört, Chrissy, mit 27.000 Kubikliter. Das muss ich falsch geben.
3: Ja, das ist falsch.
6: Wie viel Erde ist in einem Loch von 3 mal 3 mal 3 Metern? 200 Euro jetzt für dich. Ruf jetzt an oder hast du die Lösung raus? Weißt du, was rauskommt? Frederike war auch schon mal in einer anderen Sendung da und meinte das. Na, was glaubst du, wie viel Erde in dem Loch ist?
9: Ja, das sind 27 Meter, würde ich sagen.
6: Meter?
9: Quadratmeter, Entschuldigung.
12: Ist leider auch nicht richtig.
6: Nein. Ist beides nicht richtig, aber wir wollen ja nur eine Lösung hören. Also ich lasse jetzt nur die erste Lösung. Ich muss da leider, komm, es geht um Geld. Chrissy, 200 Euro, was ist hier los?
3: Ja, ich weiß auch nicht, was los ist. 200 ist mir aber zu wenig. Ich lege nochmal ein 100er drauf, dann sind wir bei 300 Euro Garantiegewinn. Und übrigens, das Geld geht heute raus bei Echtzeitüberweisung.
6: Ja, und das geht ruckzuck. 0137 90 30 200. Du willst morgen zum Feiertag essen gehen. 300 Ocken für dich. 0137 90 30 200. Noch niemand, der meine Stimme gerade in seinem Telefon hört. Du willst morgen essen gehen? Du willst morgen was Schönes kaufen? Du willst morgen irgendwas machen? 0137 90 30 200. Für 50 Cent aus allen deutschen Netzen. Aber wie viel Erde, denk doch mal logisch, wie viel Erde ist denn in einem Loch? Von 3 mal 3 mal 3 Metern. Keine Raketenwissenschaft. Chrissy, ist da schon jemand in Glücksleitung 3? Was ist hier los? Wir haben noch viele Runden geplant und nicht mehr viel Zeit jetzt.
3: Nee, wir haben wirklich nicht mehr viel Zeit. Was und noch niemand in Leitung 3, noch niemand im Studio. Jetzt drastisch erhöhen.
6: Was heißt das?
3: Ich gehe jetzt von 300 Euro nicht auf 400, sondern auf 500 Euro garantierter Gewinn ab jetzt.
6: Was ist hier los? Was ist... Leute, hol dir doch 500 Ocken ab. Noch keiner im Studio. 0137 90 30 200. 0137 90 30 200 für 50 sind aus allen deutschen Netzen.
7: Wie viel Erde ist in einem Loch von 3 mal 3 mal 3 Metern?
6: Wir brauchen jetzt bitte deine richtige Lösung. Ralf war auch schon mal in der vorherigen Sendung da und meinte das.
12: Wie viel Erde ist denn nun in diesem Loch?
11: 27 Kubikmeter.
12: 27 Kubikmeter.
11: Exakt.
12: Nein, das stimmt auch nicht. Ralf, es ist nicht richtig.
6: Was sollen wir da machen? Was sollen wir tun? Es ist nicht richtig. Chrissy, dann brechen wir es ab. Dann lassen wir 500 Euro. Es ist mehr Geld, als wir dafür einsetzen wollen. Dann müssen wir es abbrechen. Hilft ja nichts. Ich weiß auch nicht, was machst du
3: denn? Auf keinen Fall. Ich breche jetzt nicht ab. Ich brauche wirklich nur einen einzigen, der das hier richtig löst. Okay, ich lege nochmal 100 drauf. Wir spielen jetzt um 600 Euro garantierter Gewinn und das Geld geht heute raus per Echtzeitüberweisung.
6: Ja, wenn jemand hier richtig löst, wenn hier jemand im Studio richtig löst, dann geht das Geld per Echtzeitüberweisung heute auf dein Konto. 0137 90 30 200. Noch niemand bei uns im Studio. Liebes Radioland, reich mir jetzt mal bitte deine helfende Hand. 0137 90 30 200 für 50 sind aus allen deutschen Netzen. Selten so eine Situation gehabt wie heute. Wie viel Erde ist denn in einem Loch von 3 mal 3 mal 3 Metern? Bitte jetzt, nimm dir bitte das Geld mit, Chrissy. Noch keiner bei uns gerade im Studio. Das gibt sie. Wir haben. Hört auf zu klopfen, liebe Regie. Die wollen schon weitermachen mit Musik. Mach jetzt was. Brechstange.
3: Ja, ich mach was. Noch niemand, der im Studio gelöst hat. Okay, ich erhöhe jetzt nochmal. Ja. Also sage mal, was ist denn hier los? Lasst mich erhöhen und zwar nicht um 100, sondern ich gehe jetzt von 600 auf 150 mehr. 750 Euro garantierter Gewinn gibt's jetzt.
6: 700, wir kommen schon ganz, Leute, die klopfen von draußen an die Scheibe, weil die ins Studio wollen. Lös jetzt 750 Euro für dich. 0137 90 30 200. Sobald wir einen Gewinner haben, alles gut, wir brauchen dich jetzt. 0137 90 30 200 für 50 Cent aus allen deutschen Netzen. Wie viel Erde ist in einem Loch von 3 mal 3 mal 3 Metern? Sag's mir bitte, hast du die Lösung raus? Dann sag sie, Cornelia war schon mal in einer anderen Sendung da und meinte das.
9: Genau, ich habe da jetzt kombiniert, 27 Kubikmeter sind umgerechnet 27.000 Liter.
12: Nee, das ist nicht richtig.
6: Nee, das ist einfach alles falsch. Chrissy, wir sind auf der völlig falschen Fährte.
13: Lass es uns abbrechen. Lass es. Das ist zu schwer für heute, denke ich mal. Ich weiß es nicht.
3: Also ich mache weiter. Auf jeden Fall mache ich weiter. Und zwar mit Kohle. Ich erhöhe jetzt nochmal. Ich gehe jetzt von 750 nicht auf 800, nicht auf 900, was? Nicht auf 59.
13: Was?
3: Ich gehe auf satte 1.000 Euro garantierter Gewinn. Heute überwiesen, heute auf dem Konto, ab jetzt.
13: Ist dein Ernst, ja?
3: Ja.
13: 1.000 Euro gehen jetzt hier raus. Freunde, hast du die Lösung? Nur noch jetzt schnell. 0137 90 30 200. Kein Joke jetzt. Du kriegst für die Richtung.

0: Niemand hört meine Stimme in seinem Telefon. 0137 90 30 200 für 50 sind aus allen deutschen Netzen. Bitte löse es jetzt, da kommen doch nicht 27.000 Liter raus. Stell dich doch bitte bildlich auf einem Feld davor.
1: Wie viel Erde ist in einem Loch von 3 mal 3 mal 3 Metern?
0: Irgendeiner, irgendjemand, irgendwer, jetzt 0137 90 30 200. 0137 90 30 200 für 50 sind aus allen deutschen Netzen. Es geht sofort weiter mit Musik, liebe Regie. Wir haben noch niemanden. Die spielen mir jetzt bereits den Schlusscount und ein Chrissy, mach was, Brechstange jetzt.
2: Ja, ich mach was. Ich verdopple sofort die Gewinnchancen. Die, zur Glücksleitung 3 kommt die Glücksleitung 4 dazu. Wir haben jetzt die doppelte Gewinnchance in 3, 2, 1, jetzt.
0: Ich verspreche, die 1000 Euro gehen raus. Das 1000 Euro gehen raus, die verlassen unser Konto heute. Willst du sie haben? 0137 90 30 200. Ich suche nur jemanden mit der richtigen Lösung jetzt. 0137 90, 30, 200 für 50 sind aus allen deutschen Netzen. Wie viel Erde ist in einem Loch von 3 mal 3 mal 3 Meter? Ich könnte auch 9 mal 9 mal 9 Meter. Bitte sag's mir jetzt. Ich gebe keinen Tipp. Du musst es wissen. Du musst es sagen. Chrissy, mach was. Wir brauchen jetzt schnell einen Gewinner irgendwie. Wir haben keine Zeit mehr.
2: Nee, wir haben keine Zeit mehr. Ich verdopple jetzt nochmal die zweifache Gewinnchance auf die vierfache Gewinnchance.
0: Super.
2: Glücksleitung 9 und Glücksleitung 10 kommen dazu, weil noch niemand hier gelöst hat. In 3, 2, 1 ab jetzt.
0: Ganz kurz, Gewinnchance für dich vervierfacht. Jede Sekunde kann es klingeln. 0137 90 30 200. Jede Sekunde kann es soweit sein. 0137 90 30 200 für 50 sind aus allen deutschen Netzen. Mein Gott, es geht um 1000 Euro. Wie viel Erde ist in einem Loch von 3 mal 3 mal 3 Metern? Wir haben keine Zeit mehr. Regie, lasst mich in Ruhe. Ich habe gesagt, ich mache einen Gewinner. Es hat noch nicht geklingelt. Jede Sekunde kannst du zu uns ins Studio kommen. 0137 90 30 200. 0137 90 30 200 für 50 sind aus allen deutschen Netzen. Chrissy, ich bitte dich um drastischere Maßnahmen, denn es ist hier bei uns. Hier bei uns tatsächlich, ich schau mal in Leitung 10, da ist niemand, das ist nicht zu fassen. Also ich brauche einen Gewinner.
2: Ja, ich sehe es noch, niemand in den ganzen Leitungen. Ich verdopple jetzt ein letztes Mal von der vierfachen Gewinnchance auf die achtfache Gewinnchance. Mit Glücksleitung 14, krass. Glücksleitung 15, Glücksleitung 16 und Glücksleitung 17. Ab jetzt!
0: Achtung, jede Sekunde zählt. 0137 90 30 200. Jede Sekunde kannst du zu uns kommen. 0137 90 30 200 für 50 sind aus allen deutschen Netzen. Sag mal, da kommt doch nicht 27.000 Kubikliter, nicht 27 Quadratmeter, wie Frederika gesagt hat, oder Ralf hat 27 Kubikmeter gesagt, oder Cornelia 27.000 Liter. Es ist nicht richtig.
1: Wie viel Erde ist in einem Loch von 3 mal 3 mal 3 Metern?
0: Chrissy, bitte mach was. Wir haben keine Zeit mehr.
2: Nee, wir haben keine Zeit und noch niemand hier, der richtig im Studio gelöst hat. Ich gehe jetzt auf die 10-fache Gewinnchance. Ich mache die 10 voll. Glücksleitung 24 und Glücksleitung 25 kommen dazu. Und diese 10-fache Gewinnchance führt ins Studio.
0: Achtung! Jede Sekunde kann es jetzt klingeln. Ich brauche jetzt einen Menschen da draußen. Hast du ein Telefon und die richtige Lösung? Hol dir 1000 Euro auf dein Konto. 0137 90 30 200. Noch niemand bei uns gerade im Studio. 0137 90 30 200. Es ist die Chance auf 1000 Euro. Wie viel Erde ist denn in einem Loch? Verdorre noch eins. 0137 90 30 200 für 50 sind aus allen deutschen Netzen. Ihr macht es euch zu schwer. Ich brauche die richtige Lösung jetzt. Jede Sekunde zählt. Jede Sekunde, Chrissy, du kannst nichts mehr machen. Oder geht noch irgendwas?
2: Es geht noch was.
0: Sekunden.
2: Brechstange, 13-fache Gewinnchance gibt's jetzt mit der Glücksleitung 31, Glücksleitung 32 und Glücksleitung 33. Es wird jetzt klingeln. sie ab jetzt.
0: Achtung, es muss klingeln. Wenn du eine der 13 Leitungen triffst, dann bleib am Telefon 0137 90 30 200. Ich verspreche, 1000 Euro verlassen heute unser Konto in Richtung deines Kontos, wenn du richtig löst. Hier im Studio 0137 90 30 200. Gott, wir haben keine 120 Sekunden mehr. Jede Sekunde kann es jetzt klingeln. 0137 90 30 200. Immer noch niemand im Studio, noch kein Telefonklingeln im Studio zu hören. 0137 90 30 200 für 50 sind aus allen deutschen Netzen. Wie viel Erde ist in einem Loch von 3x3x3 Metern? Ich brauche jetzt bitte deine richtige Lösung. Immer noch kein Telefonklingeln. 13-fache Gewinnchance. Es wird innerhalb der nächsten 60, 59, 58. Es ist, Leute, 0137 90 30 200. 1000 Euro gehen jetzt hier raus. Du kannst sie dir holen. 0137 90 30 200. 0137 90 30 200. Für 50 sind aus allen deutschen Netzen. Ich brauche einen Menschen, der die Frage jetzt beantwortet.
1: Wie viel Erde ist in einem Loch von 3x3x3 Metern?
0: Es muss klingeln. Es muss, es gar noch kein Telefonklingeln im Studio zu hören. Noch kein Telefonklingeln hier im Studio zu hören. 0137 90 30 200. 0137 90 30 200 für 50 sind aus allen deutschen Netzen. Grissi, bei uns ist angerichtet.
2: Es ist angerichtet. 1000 Euro Garantie gewinnen.
0: Und das geht heute raus. Das verlässt unser Konto in Richtung dein Konto. Aber wir brauchen die richtige Lösung jetzt. Sag sie uns. 0137 90 30 200. 0137 90 30 200. Immer noch kein Telefonklingeln im Studio. 0137 90 30 200 für 50 Cent aus allen deutschen Netzen. Löst das Ding, durchgestellt mit dem Chance-Button. Hallo, wer ist dran? Hallo? Sag was. Sag was, wenn du angerufen. Hallo? Ja, deine Lösung bitte.
3: Hallo?
0: Lösung bitte.
3: Null. Es ist keine Erde in einem Loch.
0: Richtig, du hast gewonnen. Bleib am Telefon.
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1: Paula Stella hat keinen Bock mehr auf die Liebe und das zeigt sie sehr deutlich in ihrem neuesten Track Lovesick. Den hört ihr hier gleich. Jetzt geht's weiter mit Tiffany Ares und ich bin's, Bibi. Hallöchen.
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Als Paula Stella durch Tschechien gefahren ist, ist sie durch einen Ort gefahren, der Lovosice heißt. Ich hoffe, ich spreche es richtig aus. Und dieses Wort hat sie an das englische Wort Lovesick geändert. Deswegen hat sie darüber einen Song geschrieben und zurück in Berlin direkt nach ihrer Reise aufgenommen. Und hier ist er jetzt für euch. Paula Stella mit Lovesick. 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

0: Was wird das Boomer-Wort des Jahres 2026? Die Stars von Maxton Hall, Colleen Fernandes und eine Ex-Ministerin haben eine klare Meinung dazu. Energy's an mit Best 9 Hits mit mir, Vivi. Das war heute Thema bei Energy am Morgen. Influencer Levi Pennell sucht ja jedes Jahr das Boomer-Wort des Jahres. Und da fragt er sich halt, welches Wort klingt so richtig alt. Wir waren für euch beim Roten Teppich beim Deutschen Filmpreis und haben mal die Promis gefragt. Harriet Herbig Matten und Runa Greiner von Maxton Hall, die haben Folgendes gesagt.
1: Ich würde dann ChatGPT.
2: Ja, das klingt ein bisschen nach meinem Heimatdialekt. Habe ich mal ChatGPT gefragt. Super.
0: Jannis Niebüner feiert Drückeberger zum Beispiel und Colleen Fernandes sagt das hier.
3: Ja, ich glaube, Hope gewinnt. Das scheint die Leute irgendwie beschäftigt zu haben. Ja.
0: Okay, Colleen ist also für Hope. Und dann hätten wir noch Ex-Kulturstaatsministerin Claudia Roth.
4: Ich finde ChatGPT, das finde ich cool.
0: Also ich vote ganz klar für Hope. Das ist für mich tatsächlich dieses Jahr das Boomerigste, was ich jemals erlebt habe, dass Leute da irgendwelche KI-Videos zu einem Wahl erstellen.
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Leute, ich glaube, zu diesem Song hier hatte jeder Millennial einen Heartbreak früher. Und zwar Leona Lewis mit Bleeding Love. Oh mein Gott, der trieft ja nur so von Herzschmerz. Den hört ihr jetzt hier auf Energy. Und Herzschmerz habe auch ich. Leute, ich muss euch wieder verlassen. Das ist jedes Mal dasselbe, ne? Kurz vor 20 Uhr bin ich weg. Aber das Gute ist ja, wir hören uns morgen wieder ab 15 Uhr. Ich freue mich. Macht es gut bis dahin. Ciao, ciao.

um 20 Uhr an diesem Mittwoch, an dem wir gleich euren Reiseplaner spielen, denn wir empfehlen euch ganz arg Budapest und vor allen Dingen das Sziget Festival im August mit einem großartigen Line-Up. Wer da alles spielt und wie der ganz kostenlos auf unseren Nacken hinkommt, das verrate ich euch alles gleich. Vorher aber noch Dermot Kennedy mit immer den besten neuen Hits.

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Manchmal spricht man ja auch in Klischees, weil es einfach Zeit spart. Ne? Zum Beispiel unsere Freunde in England. Jetzt, wo es auch zur WM geht, eine Sache können sie gar nicht, nämlich Elfmeter. Also das ist historisch bewiesen. Nämlich, was sie aber richtig gut können, sind Girlgroups. So, die Mutter aller Girlgroups, die Spice Girls natürlich, aber auch die Sugar Babes. Und jetzt gibt's eine neue dreiköpfige Girlgroup aus London. Flow heißen die. Auch wahnsinnig erfolgreich jetzt mit League

0: Immer die besten neuen Hits. Hört ihr hier bei Energy gleich mit Nico Santos für euch. Außerdem Yücel und Harrison macht den Anfang.
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Den US-amerikanischen Singer Dominic Fike hören wir jetzt hier bei Energy. Kommt ursprünglich aus dem Staat Florida. Ist eine typische Künstlergeschichte, wie ich finde. Auch ganz tragisch. Also man sagt ja auch, dass sich die größte Kreativität aus Leid und Schmerz speist. Und bei ihm scheint es auch so zu sein. Die Mutter war drogenabhängig, war auch Großteil seiner Jugend im Gefängnis. Er hat sich immer um seine jüngeren Geschwister gekümmert. Und aus all dem, was natürlich wahnsinnig tragisch ist, und so sollte es ja natürlich nicht sein, dass die Mutter im Gefängnis und drogenabhängig ist und man sich selbst um die eigenen Geschwister kümmert und deren Aufwachsen. Daraus ist eben ganz viel große Kunst entstanden. White Keys zum Beispiel, Dominic Fike mit immer den besten neuen Hits.

0: Julian.
1: Um 21 Uhr an diesem Mittwoch, hoffe es geht euch gut. Ich will euch gleich mal ein bisschen so in mein größtes Hobby entführen, nämlich in die Welt des Tennis. Ich weiß, es klingt unglaublich langweilig, Loser-Sport so, also kann ich mit umgehen, wenn man das zu mir sagt. Aber es gibt eine Heldengeschichte, die sich hoffentlich bald erfüllt, nämlich die von Alexander Zverev, der gerade vor seinem größten Erfolg steht. Warum es sich lohnt, gleich zuzuhören, zumindest hoffe ich das. Gleich vor, jetzt aber noch Chasté mit immer den besten neuen Hits.

Die ganze Sportwelt schaut gerade nach USA, Mexiko und Kanada, aber wir schauen nach Frankreich. Alexander Zverev steht da nämlich im Halbfinale der French Open, dem wichtigsten Sandplatzturnier der Welt, das er noch nie gewinnen konnte. Genauso wenig wie die anderen großen Grand Slams. Mittlerweile ist er 29 Jahre alt und jagt eigentlich seine ganze Karriere genau dem hinterher. Hat es aber noch nie geschafft. So zu Anfang seiner Karriere gab es drei, die älter waren als er, gegen die er nie gewinnen konnte. Absolute Tennislegenden, Nadal, Djokovic und Federer. Und seit ein paar Jahren gibt es Jüngere, die er nicht mehr schlagen kann, nämlich Sinner und Alcaraz. Und jetzt sind alle raus. Und er hat die große, große Chance, zum allerersten Mal eben seinen Lebenstraum zu erreichen und ein großes Grand-Slam-Turnier zu gewinnen. 29 Jahre ist er mittlerweile. Aber noch nie geschafft. So, zu Anfang seiner Karriere gab es drei, die älter waren als er, gegen die er nie gewinnen konnte. Absolute Tennislegenden, Nadal, Djokovic und Federer. Und seit ein paar Jahren gibt es Jüngere, die er nicht mehr schlagen kann, nämlich Sinner und Alcaraz. Und jetzt sind alle raus. Und er hat die große, große Chance, zum allerersten Mal eben seinen Lebenstraum zu erreichen und ein großes Grand-Slam-Turnier zu gewinnen.

Übermorgen ist das Halbfinale und am Sonntag dann das große Finale, wenn er dann einziehen sollte. Und ich weiß nicht, mir nötigt das eben ganz viel Respekt ab, so lange einem Traum hinterher zu jagen und ihn jetzt zum allerersten Mal erreichen zu können. Wir halten euch da auf dem Laufenden.

Christo Cerendi haben wir jetzt hier bei Energy, ein britischer Singer-Songwriter, der heraussticht, finde ich, mit seiner ganz klaren Stimme, der dann auch oft genommen wird von EDM-Künstlern, wenn es darum geht, die Vocals zu besetzen, Du Colors zum Beispiel. Ich mag ihn aber immer am liebsten, wenn er seine eigene Musik hervorbringt. Good Old Days zum Beispiel. Christo Cerendi wird immer den besten neuen Hit.

0: immer die besten neuen Hits. Hört euch hier bei Energy gleich mit J-Lo für euch. Außerdem Leonie und Kygo macht den Anfang.
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0: So, es ist Mitte der Woche, es ist Juni, somit ist ja die schöne Zeit vom Mai, wo immer so viele Feiertage waren, vorbei. Aber es könnte noch schlimmer sein.
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0: Eine neue Runde mit meiner lieben Kollegin Annika.
2: Hallo Julian.
0: Annika, die Aussage, die ich heute für dich dabei habe, ist folgende. Das Land mit den wenigsten gesetzlichen Feiertagen ist die Schweiz. Fakt oder Fake?
2: Oh, also ich bin ja immer der Meinung, die Schweiz hat alles, ja? Die haben eine lustige Sprache, die haben wahnsinnig viel Geld, schöne Berge und die werden nicht die wenigsten gesetzlichen Feiertage haben. Oder vielleicht, weil sie eh immer frei haben, keine Ahnung, was machen die da? Kleiner Schweiz, hey, sorry, ich liebe euch. Tolle Fußballnationalmannschaft. Ich sage jetzt einfach mal, das ist ein Fake, dass die wenigsten haben.
0: Das Land mit den wenigsten gesetzlichen Feiertagen ist die Schweiz, ist aber tatsächlich ein
3: Fakt.
0: Da gibt es landesweit nur einen Feiertag. Den Nationalfeiertag am 1. August.
2: Was?
0: On top gibt es natürlich auch noch die christlichen Feiertage und die einzelnen Kantone. Aber die haben also wirklich nur einen gesetzlichen landesweiten Feiertag.
2: Dann möchte 1.
0: August.
2: Ja, ich möchte mich entschuldigen, liebe Schweiz, ihr seid super und ihr arbeitet hart. Also wie wir jetzt wissen, umso mehr. Toll. Wow.
0: Ja, vielleicht ist auch das der Grund, warum die halt auch so reich sind.
2: Geld haben,
0: ne?
2: Weil sie nur arbeiten. Ja. Aber Leute, das kann nicht das
0: Ziel
2: sein.
0: Und da hätte Friedrich Merz ja wieder mit seiner These recht, dass wir zu wenig arbeiten in Deutschland.
2: Buh.
0: So. Danke dir, Annika.
2: Danke dir, Julia.

Energies an bei euch, Mittwochnacht, Mittwochabend, aber das Wachbleiben, es hat sich gelohnt, beziehungsweise wer will bei diesem sommerlichen Tag eigentlich jetzt schon ins Bett gehen, wenn er nicht eben muss. Insofern ist es perfekt, dass wir jetzt Yücel hören, den französischen DJ, der einen neuen Song am Start hat, Moving to the Sun. Yücel spielt die Karriere seines Lebens, ist auch beim Coachella aufgetreten, bei der Mutter aller Festivals. Und jetzt macht er einfach so weiter. Yücel, Moving to the Sun, gemeinsam mit Emile Angel und Ultranat und immer die besten neuen Hits.

0: Julian.
1: Es gibt fantastische Nachrichten von der Sendung mit mehr Maus. Kaulitz und Kaulitz geht in die dritte Staffel auf Netflix. Worum es in der Staffel hauptsächlich geht und wann sie erscheint, das verrate ich euch alles gleich. Außerdem kommen auch die beiden Brüder zu Wort, Bill und Tom. Vorher ist aber noch Somber mit immer den besten neuen Hits. Homewrecker.

0: So, und es gibt bald Sendung mit noch mehr Maus.
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0: Ich bin zwar eigentlich dafür, dass man dieses Maus, mausig abschafft. So, ich finde, der Hype ist drüber, aber eben nicht bei Tokyo Hotel. So, das sind die OGs, die OG-Mäuse, die dürfen das weiterhin sagen. Und es gibt fantastische Nachrichten von den beiden, denn hört mal, was Bill und Tom von Tokyo Hotel auf Instagram jetzt gerade verraten haben.
2: Ach, Staffel 3, Maus, endlich hat das Leben wieder einen Sinn.
3: Ein Jahr ist rum, kannst du es glauben?
2: Ja, irgendwie schon.
3: Sag mal, es geht weiter.
2: Staffel 3, Kaulitz und Kaulitz, am 23. Juli, nur auf Netflix.
0: Yes, 23. Juli, das ist ein Donnerstag, da kommt die dritte Staffel von Kaulitz und Kaulitz raus. Dieses Mal soll es wohl viel um die Heimat der beiden gehen, also Magdeburg. Und im Dezember, dann werden die beiden ja auch moderieren. Wetten, das in Halle, also auch in Sachsen-Anhalt.
3: Ein Jahr ist rum, kannst du es glauben?
2: Ja, irgendwie schon.
3: Sag mal, es geht weiter.
2: Staffel 3, Kaulitz und Kaulitz, am 23. Juli, nur auf Netflix.
0: Yes, 23. Juli, das ist ein Donnerstag, da kommt die dritte Staffel von Kaulitz und Kaulitz raus. Dieses Mal soll es wohl viel um die Heimat der beiden gehen, also Magdeburg. Und im Dezember, dann werden die beiden ja auch moderieren.

Eine fantastische Synergie haben wir jetzt hier bei NRG, bestehend aus Martin Garrix, somit der größte EDM-Künstler der letzten 10 Jahre, der die Hand gereicht hat oder sie auch genommen hat. Ich weiß nicht, wer wen zuerst kontaktiert hat, aber auf alle Fälle ist die andere Hand stark tätowiert und gehört einem jungen britischen Singer-Songwriter namens Ed Sheeran. Repeated heißt der Song, den hören wir jetzt immer die besten neuen Hits. 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

0: Immer die besten neuen Hits. Hört ihr hier bei Energy gleich mit Sarah Larsson für euch. Außerdem hören wir Michael Schulte und Leonie macht den Anfang.
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Atlas hören wir jetzt hier bei Energy. Ein 19-jähriger Singer-Songwriter aus Deutschland, aus Lohne, wo man sehr groß träumt, der hat im Interview verraten, ich will so groß wie Coldplay werden. Und that's the spirit, Mark Atlas. That's the spirit. You Against My Love, so heißt der neue Song, hören wir jetzt immer die besten neuen Hits.

um 23 Uhr an diesem Mittwoch. Lasst uns jetzt die letzte Stunde des Tages noch ganz entspannt gemeinsam ausklingen. Freue mich sehr, dass ihr mit dabei seid. Gleich mit Dermot Kennedy. Funeral heißt der Song. Außerdem Felix Jähn und Kamrat macht den Anfang. Hug Yourself und immer die besten neuen Hits.

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Gracie Abrams hören wir hier bei NRG, die US-amerikanische Singer-Songwriterin. Wahnsinnig erfolgreich, vor allem jetzt in den letzten 2 Jahren wirklich alles abgeräumt. Geht auch auf große Welttournee und kommt auch nach Deutschland, nach Berlin, und zwar im kommenden Mai. Also noch ein bisschen hin, aber jetzt sind noch Tickets da. Am 12. und 13. Mai, 2 Tage hintereinander, spielt sie in der großen Uber Arena zu Berlin. Tickets sind noch zu haben, müsste aber schnell sein. So, jetzt Hit the Wall. Gracie Abrams, immer die besten neuen Hits.

0: immer die besten neuen Hits hier bei Energy. Gleich Milo für euch. Außerdem Michael Patrick Kelly und Harrison macht den Anfang.
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Die ganze Sportwelt schaut gerade nach USA, Mexiko und Kanada, aber wir schauen nach Frankreich. Alexander Zverev steht da nämlich im Halbfinale der French Open, dem wichtigsten Sandplatzturnier der Welt, das er noch nie gewinnen konnte. Genauso wenig wie die anderen großen Grand Slams. Mittlerweile ist er 29 Jahre alt und jagt eigentlich seine ganze Karriere genau dem hinterher. Hat es aber noch nie geschafft. So, zu Anfang seiner Karriere gab es drei, die älter waren als er, gegen die er nie gewinnen konnte. Absolute Tennislegenden, Nadal, Djokovic und Federer. Und seit ein paar Jahren gibt es Jüngere, die er nicht mehr schlagen kann, nämlich Sinner und Alcaraz. Und jetzt sind alle raus. Und er hat die große, große Chance, zum allerersten Mal eben seinen Lebenstraum zu erreichen und ein großes Grand-Slam-Turnier zu gewinnen. 29 Jahre ist er mittlerweile. Und ich bin kein großer Zverev-Fan, muss ich ganz ehrlich sagen. Aber natürlich habe ich wahnsinnigen Respekt vor seiner sportlichen Leistung. Und ich denke so krass an ihn, weil es ist so, alle, die ganze Tenniswelt sagt jetzt oder nie. Also wenn Zverev jetzt kein Grand Slam gewinnt, dann wird er es nie wieder schaffen, weil eben die Chance noch nie so groß war, weil eben all seine großen Konkurrenten verletzt und oder ausgeschieden sind. Und deshalb schaut die Welt gerade nach Paris auf die schmalen Schultern von Alexander Zverev. Übermorgen ist das Halbfinale und am Sonntag dann das große Finale, wenn er dann einziehen sollte. Und ich weiß nicht, mir nötigt das eben ganz viel Respekt ab, so lange einem Traum hinterher zu jagen und ihn jetzt zum allerersten Mal erreichen zu können. Wir halten euch da auf dem Laufenden.

Immer die besten neuen Hits hier bei NRG. Mittwochnacht, ich bin Julian. Schön, dass ihr mit dabei seid. Gleich die Jungs von Fastboy für euch. Außerdem hören wir Miles Smith und Miley Cyrus. Macht den Anfang.

Es ist spät geworden hier bei Energy an diesem Mittwoch, so spät, dass ich raus bin für heute. Schön, dass ihr mit dabei wart. Ihr hört mich, wenn ihr wollt, morgen wieder ab 20 Uhr. Da freue ich mich drauf. Bis denn. Komplett gute Nacht. Hier gibt's zum Abschied die Jungs von Fastboy mit Beautiful Life. Und ich sage ciao, ich bin raus. Bis morgen.

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